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1: Im Studio Jana Klunikowski. Die Waldbrandlage in Spanien und Frankreich wird immer dramatischer. Allein im Südwesten Frankreichs mussten mehr als 100.000 Menschen vor den Flammen in Sicherheit gebracht werden. Rund um die spanische Hauptstadt Madrid sind es mehr als 60.000. Auch viele Touristen sind betroffen. Zur Unterstützung schickt die EU mehrere Löschfahrzeuge in die betroffenen Gebiete. In Frankreich soll jetzt auch das Militär bei den Löscharbeiten helfen. Beim Umbau seines Regierungsteams fehlt Kanzler Merz offenbar noch jemand auf der Position des Verkehrsministers. Die Berufung des neuen Teams ging nicht ganz reibungslos über die Bühne, Christiane Hampe.
2: Der eigentlich vorgesehene Kandidat, der niedersächsische Finanzexperte Fritz Günzler, der hat, so berichten es mehrere Medien, in allerletzter Minute doch noch abgesagt. Bisschen blöd, Merz hatte wohl Patrick Schnieder, den Amtsinhaber, schon über seine Ablösung informiert. Klar ist, Gesundheitsministerin Wagen wird Chefin des Kanzleramts. Außerdem holt Merz Philipp Amthor als Staatsminister ins Kanzleramt und CDU-Generalsekretär Linnemann, der wird Gesundheitsminister.
1: US-Präsident Trump droht der EU mal wieder mit höheren Zöllen. Denn Google muss ja in der EU fast 900 Millionen Euro Strafe zahlen. Trump spricht da von einem Ausrauben amerikanischer Unternehmen. Dafür werde die EU einen sehr hohen Preis zahlen, so Trump in einem Online-Post. Deutschland hat einen neuen Bundestrainer. Jürgen Klopp ist jetzt offiziell als DFB-Coach vorgestellt worden. Er übernimmt nach einer weiteren verkorksten WM vom zurückgetretenen Julian Nagelsmann. Und Klopp hat nicht viel Zeit zur Eingewöhnung, Fabian Hoffmann.
3: So sieht's mal aus. Der erste große Auftritt in neuer Funktion wird in einem Monat sein. Im Supercup spielt sein Ex-Club Dortmund gegen die Meister Bayern und da darf natürlich auch der Bundestrainer nicht fehlen. Ende September steht Klopp dann das erste Mal für Deutschland an der Seitenlinie und er kann die Nationalmannschaft gleich maximal kennenlernen. 4 Nations League-Partien in nur 11 Tagen, das gibt's zum ersten Mal, dem neuen Rahmenterminkalender sei Dank. Das erste Duell ist der Klassiker gegen die Niederlande.
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1: Im Studio Jana Klonikowski. Völlig beispiellos, eine Katastrophe. Die Waldbrandlage in Spanien und Frankreich spitzt sich weiter zu. In beiden Ländern mussten bereits mehr als 100.000 Menschen vor den Flammen in Sicherheit gebracht werden. In Frankreich ist vor allem die Gegend bei Bordeaux betroffen, in Spanien die Region rund um Madrid. Um die Einsatzkräfte vor Ort zu unterstützen, schickt die EU Löschflugzeuge. In Frankreich wurde jetzt auch zusätzlich das Militär mobilisiert. Erschwert werden die Löscharbeiten durch extreme Hitze und starke Winde. Die Wechsel im Regierungsteam von Kanzler Merz stoßen bei der Opposition auf Kritik. Christiane Hampe, was sagen denn Grüne, Linke und AfD zum Kabinettsumbau?
2: Bei den Grünen wird die Kritik an der Neubesetzung und dem aus ihrer Sicht verpatzten ersten Jahr Schwarz-Rot zumindest mit der Hoffnung verbunden, dass sich jetzt auch der politische Kurs ändert. Ob sie wirklich dran glauben? Fragezeichen. Die Linken, die rechnen damit, dass mit diesem Personal die so wörtlich Kahlschlagpolitik fortgesetzt wird. Und AfD-Chefin Weidel, die wirft der Regierung Merz einfach nur Selbstbeschäftigung vor. Ihr Fazit, es braucht Neuwahlen.
1: Nach dem Wegfall eines Großauftrags von Apple steht der schwäbische Batteriehersteller Varta vor der Zerschlagung. Varta hat Antrag auf Insolvenz in Eigenverwaltung angemeldet. Über 4000 Mitarbeiterinnen und Mitarbeiter stehen vor einer ungewissen Zukunft. Deutschland hat einen neuen Bundestrainer. Jürgen Klopp ist jetzt offiziell als DFB-Coach vorgestellt worden. Er übernimmt nach einer weiteren verkorksten WM vom zurückgetretenen Julian Nagelsmann. Und Klopp hat nicht viel Zeit zur Eingewöhnung, Fabian Hoffmann.
3: So sieht's mal aus. Der erste große Auftritt in neuer Funktion wird in einem Monat sein. Im Supercup spielt sein Ex-Club Dortmund gegen die Meister Bayern und da darf natürlich auch der Bundestrainer nicht fehlen. Ende September steht Klopp dann das erste Mal für Deutschland an der Seitenlinie und er kann die Nationalmannschaft gleich maximal kennenlernen. 4 Nations League-Partien in nur 11 Tagen, das gibt's zum ersten Mal, dem neuen Rahmenterminkalender sei Dank. Das erste Duell ist der Klassiker gegen die Niederlande.
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1: Im Studio Jana Klunikowski. Die Waldbrandlage in Spanien und Frankreich wird immer dramatischer. Allein im Südwesten Frankreichs mussten mehr als 100.000 Menschen vor den Flammen in Sicherheit gebracht werden. Rund um die spanische Hauptstadt Madrid sind es mehr als 60.000. Auch viele Touristen sind betroffen. Zur Unterstützung schickt die EU mehrere Löschfahrzeuge in die betroffenen Gebiete. In Frankreich soll jetzt auch das Militär bei den Löscharbeiten helfen. Kanzler Merz hat beim Umbau seines Regierungsteams noch eine offene Stelle. Der vorgesehene Verkehrsminister Fritz Günzler sagte laut mehreren Medien kurzfristig ab. Amtsinhaber Patrick Schnieder wusste bereits von seiner Ablösung. Heftige Kritik kommt da von der Opposition. Die Grünen etwa nennen das handwerklich schlecht. Unter dem Motto Haltung ist hot werden in Berlin heute Hunderttausende zum CSD erwartet. Die Demo für Vielfalt, Demokratie und die Rechte queerer Menschen ist eine der größten ihrer Art in Europa. Wann geht's denn los und vor allem, was ist beim CSD in Berlin los? Mehr hin.
2: Um 12 Uhr geht's los mit dem großen Demozug mit 83 Trucks und 55 Fußgruppen. Viele große Unternehmen sind dabei, ebenso zahlreiche queere Verbände und Organisationen. Auch der Berliner Senat hat einen Wagen, genauso wie die Berliner Feuerwehr. Im Anschluss verwandelt sich das Brandenburger Tor in das Herzstück des Berliner CSD. 8 Showbühnen sind aufgebaut. Top Act ist übrigens Sarah Connor.
1: Knapp einen Monat nach der erneuten WM-Blamage hat Deutschland jetzt ganz offiziell einen neuen Bundestrainer, Jürgen Klopp. Und der sagt, dass er mit seinem Team jeden Stein umdrehen und die deutsche Nationalmannschaft in eine erfolgreichere Zukunft führen will.
3: Man hat im Moment das Gefühl, wir sollten im einen Bereich so malen wie die Franzosen, im anderen so malen wie die Spanier, im dritten Bereich so malen wie die Engländer. Jetzt können wir doch einmal versuchen, dass in 4, 5, 6 Jahren die Leute sagen, wir sollen so malen, wie die es beim DFB gemacht haben. Die haben damals die richtigen Schlüsse aus der Situation gezogen. Und genau dafür ist die Situation jetzt da.
1: Das erste Spiel unter Klopp steht Ende September an in der Nations League gegen die Niederlande.
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1: Im Studio von Riebesel Freundlieb. Völlig beispiellos eine Katastrophe. So die Stimmen zur Waldbrandlage in Spanien und Frankreich. Die spitzt sich weiter zu. Jana Klonikowski berichtet.
2: In beiden Ländern mussten bereits mehr als 100.000 Menschen vor den Flammen in Sicherheit gebracht werden. Eine Entspannung der Lage ist erstmal nicht in Sicht. In Frankreich ist vor allem die Gegend bei Bordeaux betroffen, in Spanien die Region rund um Madrid. Um die Einsatzkräfte vor Ort zu unterstützen, schickt die EU Löschflugzeuge. In Frankreich wurde jetzt auch zusätzlich das Militär mobilisiert. Erschwert werden die Löscharbeiten durch extreme Hitze und starke Winde. Die Hoffnung ist, dass sich die Wetterbedingungen bald verbessern.
1: Kanzler Merz hat beim Umbau seines Teams noch eine offene Stelle. Der vorgesehene Bundesverkehrsminister Fritz Günzler sagte laut mehreren Medien kurzfristig ab. Amtsinhaber Patrick Schnieder wusste bereits von seiner Ablösung. Heftige Kritik kommt von der Opposition. Die Grünen nennen das etwa handwerklich schlecht. Nach der Wettbewerbsstrafe gegen Google droht US-Präsident Trump der EU mit neuen Zöllen. Brüssel werde dafür einen sehr hohen Preis zahlen, schrieb er auf Truth Social. Trump kündigte eine Untersuchung an und wirft der EU das, Zitat, Ausrauben amerikanischer Unternehmen vor. Wer ein E-Auto fährt, kann mittlerweile an über 200.000 öffentlichen Ladepunkten sein Auto wieder aufladen. Innerhalb der letzten 12 Monate sind nochmal fast 27.000 dazugekommen. Insbesondere der Ausbau von Ultraschnellladern hat stark zugenommen. Knapp einen Monat nach der erneuten WM-Blamage hat Deutschland jetzt ganz offiziell einen neuen Bundestrainer, Jürgen Klopp. Und er sagt, dass er mit seinem Team jeden Stein umdrehen und die deutsche Nationalmannschaft in eine erfolgreiche Zukunft führen will.
3: Man hat im Moment das Gefühl, wir sollten im einen Bereich so machen wie die Franzosen, im anderen so machen wie die Spanier, im dritten Bereich so machen wie die Engländer. Jetzt können wir doch einmal versuchen, dass in 4, 5, 6 Jahren die Leute sagen, wir sollen so machen, wie die es beim DFB gemacht haben. Die haben damals die richtigen Schlüsse aus der Situation gezogen. Und genau dafür ist die Situation jetzt da.
1: Das erste Spiel unter Klopp steht Ende September an in der Nations League gegen die Niederlande.
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4: Schön Start rein in den Samstag. Lena Bernauer hier. Es ist 6.02 Uhr. Ziemlich früh für so einen Samstagmorgen. Vielleicht sind Sie wach, weil Sie heute arbeiten. Vielleicht, weil Sie einfach an sich gerne früh aufstehen. Oder vielleicht konnten Sie auch einfach nicht mehr schlafen, weil es in der vergangenen Nacht hier auf der Insel wieder richtig warm und schwül war. Und manchmal ist man dann ja doch früher wach, als man eigentlich möchte. Aber gut, jetzt, wo Sie schon mal wach sind, haben Sie ein bisschen Zeit, die Morgenruhe noch zu genießen, bevor alle aufstehen. Das machen wir zusammen, jetzt mit Jax Jones und Zoe Wees, Never Be Lonely.

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1: 6:08 Uhr, guten Morgen.
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1: Unser Frühaufsteher-Bonus heute kommt von den Eagles aus dem wunderbaren Album Hotel California. Der Song heißt New Kid in Town, ist aus dem Jahr 1976. Und der Song hat eine ganz wichtige Lebensmessage. Und zwar geht es in dem Song darum, dass je älter man wird, desto mehr bemerkt man, es kann immer wieder passieren, dass plötzlich jemand um die Ecke kommt und etwas besser kann als man selbst. Etwas, wovon man dachte, oh, da bin ich richtig gut drin. Aber nee, es gibt vielleicht noch jemanden oder vielleicht sogar mehrere Menschen, die es genauso gut oder besser können. Und das ist eben so ein bisschen die Geschichte beim Älterwerden. Und der Song sagt aber auch, das ist völlig okay so. So funktioniert die Welt. So sollte das sein. Unser Frühaufsteher-Bonus heute, Eagles New Kid in Town.

Samstagmorgen, 6.17 Uhr, hier ist das Inselradio. Es ist Wochenende, das heißt, heute Morgen läuft alles ein bisschen gediegener ab. Vielleicht auch bei Ihnen zu Hause in Ruhe Kaffee machen, ein bisschen raussetzen auf dem Balkon. Und von uns dazu Musik von Superhigh, Following the

0: Start rein in den Samstag, das Inselradio hier um 6.20 Uhr, gleich mit Musik von Teddy Swims. Und Teddy Swims kommt 2027, also im nächsten Jahr, auf Tour nach Europa und spielt auch Konzerte in Deutschland und Österreich, in Wien, aber auch in Köln, Berlin und Hamburg. Bei uns hören Sie ihn gleich mit Mr. Know-It-All, noch vor 6:30.
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0: 6.29 Uhr.
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0: Heute sind 3 Kreuzfahrtschiffe im Hafen von Palma. Die AIDA Cosma, die kam schon richtig früh heute Morgen an. Auch die Marella Explorer und die Scarlet Lady kommt auch noch dazu. Die Scarlet Lady übrigens ist ein Adults-Only-Kreuzfahrtschiff, also ab 18. Ist recht modern, auch ein bisschen gehobener. Es gibt an Bord mehr als 20 Spezialitäten-Restaurants und natürlich auch Wellness-Angebote und. Alle 3 Kreuzfahrtschiffe bleiben bis zum Abend im Hafen von Palma, bevor es weitergeht.
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0: 6:39 Uhr, schön statt rein ins Wochenende. Hier ist das Inselradio, gleich mit Musik von Ava Max. Super Song, um nebenher ein bisschen Kaffee einzuschenken, Orangen auszupressen für ein frisches Gläschen Orangensaft heute Morgen. Lost Your Faith gibt's gleich bei uns noch vor 7.
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0: 6:50 ist es.
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0: ist die 100. Rund 100 Filme werden nämlich gezeigt im Rahmen des Atlantida Mallorca Filmfest. Das ist gestern gestartet hier auf der Insel, geht über eine Woche lang und es werden ganz viele tolle Filme gezeigt. Das sind teilweise Filme, die Premiere feiern. Es sind Kurzfilme von den Balearen und das Ganze geht, wie gesagt, über eine Woche bis Sonntag, den 2. August. Gezeigt werden die Filme in verschiedenen Kinos der Stadt, zum Beispiel im Cine Ciutat oder auch im Rivoli Aficina in Palma. Und ein kleiner Tipp an dieser Stelle, ich würde direkt mal reinschauen auf die Website und gucken, welcher Film Sie interessiert und gleich mal ein Ticket besorgen. Ich habe nämlich gesehen, es sind tatsächlich schon einige Termine ausverkauft. Infos gibt's unter atlantidafilmfest.com.

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1: Also wenn Sie heute früh mit dem Hund eine Runde drehen draußen, dann ziehen Sie da wahrscheinlich eine Jacke oder einen Pulli an in Deutschland. Es ist wirklich, was die Temperaturen angeht, ein bisschen frischer mit 13 Grad in Berlin, mit 12 Grad in Leipzig, 14 Grad in Düsseldorf, hier ist ein bisschen bedeckter, 15 Grad in Frankfurt, 14 Grad jeweils in Stuttgart und München, auch mit ein paar kleineren Wolken und 13 Grad messen wir in Hamburg, hier auch ein bisschen bedeckter und nebliger, aber es ist heute Morgen wirklich fast überall trocken. Auch in der Schweiz geht's recht freundlich rein in den Tag. Kaum mit Wolken, aber auch mit ein bisschen frischeren Temperaturen. 12 Grad messen wir in Zürich, Österreich auch hier und da ein paar Wölkchen und 15 Grad sind's in Wien. Dann schauen wir noch nach Dublin, dort heute Morgen ganz ähnlich, paar Wölkchen und 14 Grad. Und in Oslo, da regnet's bei 14 Grad.
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1: Kontrastprogramm heute Morgen auf der Insel. Es ist wirklich richtig, richtig warm. 27 Grad messen wir in Manacor, 28 Grad in Palma. Also das wird heute wieder ein richtig schwüler Sommertag auf der Insel. Tagsüber gibt es Sonne und Wolken im Wechsel, wobei die Wolken heute auch mal dominieren. Zusätzlich ist immer noch ein bisschen Sahara-Staub in der Luft, der den Himmel ein bisschen eintrübt. Und es geht hoch auf eine Top-Temperatur von 36 Grad. Am heißesten wird es in der Inselmitte und im Osten. Da gilt ab heute Mittag Hitzewarnstufe Gelb. Es bleibt meist trocken, Regenwahrscheinlichkeit gerade mal 10%, sagt der spanische Wetterdienst. Das ändert sich aber morgen. Der Inselradio-Wettertrend sieht so aus. Für morgen sind Gewitter angekündigt. Der spanische Wetterdienst hat sogar schon eine Wetterwarnung rausgegeben. Für morgen, für die gesamte Insel ab 8 Uhr morgens, rechnet mit Regen, Gewitter und sogar lokalem Hagel. Und die Temperaturen gehen morgen zurück auf 31 Grad.
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2: Im Studio von Riebesel Freundlieb. Die Waldbrandlage in Frankreich und Spanien wird immer dramatischer. Allein im Südwesten Frankreichs mussten bereits mehr als 100.000 Menschen vor den Flammen in Sicherheit gebracht werden. Rund um die spanische Hauptstadt Madrid sind es mehr als 60.000. Auch viele Touristen sind betroffen. Zur Unterstützung schickt die EU mehrere Löschflugzeuge in die betroffenen Gebiete. In Frankreich soll jetzt auch das Militär bei den Löscharbeiten helfen. Bei der Regierungsumbildung von Kanzler Merz läuft es nicht so richtig rund. Man kann schon sagen, ein Stotterneustart, Jana Klonikowski.
3: Ja, also Thorsten Frei als neuer Unionsfraktionschef, Nina Wagen als neue Kanzleramtschefin und Carsten Linnemann als neuer Gesundheitsminister. Dieses Personalkarussell lief noch relativ geräuschlos. Dann sickerte aber durch, dass wohl auch Verkehrsminister Schnieder seinen Job los ist. Nur einen Nachfolger, den gibt es noch nicht. In der Opposition ist daher von Salamitaktik und handwerklichen Fehlern die Rede. Der Koalitionspartner der Union, die SPD, betont dagegen, man werde auch mit den neuen Kollegen vertrauensvoll zusammenarbeiten.
2: US-Präsident Trump droht der EU mal wieder mit höheren Zöllen. Denn Google muss ja in der EU fast 900 Millionen Euro Strafe zahlen. Trump spricht da von einem Ausrauben amerikanischer Unternehmen. Dafür werde die EU einen sehr hohen Preis bezahlen, so Trump in einem Online-Post. Die rund 4.000 Mitarbeiter des schwäbischen Batterieherstellers Varta stehen vor einer unsicheren Zukunft. Varta hat gestern Antrag auf Insolvenz in Eigenverwaltung angemeldet. Die Sparte der Haushaltsbatterien, die man aus dem Supermarkt kennt, soll wohl aus dem Unternehmen herausgetrennt werden. Für Jürgen Klopp geht's los als neuer Bundestrainer der Fußballnationalmannschaft. Ende September steht Klopp das erste Mal für Deutschland an der Seitenlinie. 4 Nations League-Partien in nur 11 Tagen stehen an. Das erste Duell ist der Klassiker gegen die Niederlande.
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1: So, Kaffeetasse ist gefüllt. Radio läuft. Ventilator ist auch an. Also alles vorbereitet für den Start rein ins Wochenende. Schönen guten Morgen, ich bin Elena Bernauer. Wir schwitzen uns zusammen durch diesen Samstagmorgen. Sie haben es ja gerade im Wetter gehört. 28 Grad um kurz nach 7 am Morgen. Das ist schon sportlich.

683-500-100. Das ist die Nummer direkt hier zu uns ins Studio per WhatsApp. Erstmal schönen guten Morgen. Das Inselradio hier um 7.08 Uhr und Nadine hat sich gemeldet hier per Studio WhatsApp. Nadine schreibt, guten Morgen, nachdem ich minutenlang gekämpft habe, um in meine Sporthose reinzukommen, gehe ich gleich eine kurze Runde. Schwülwarme Grüße aus Pojenza. Ich kann das gerade richtig nachfühlen, Sie auch? Also in so eine enge Sporthose rein, so schwül wie es heute Morgen ist, boah nee. Also es fühlt sich auf der Insel heute Morgen wirklich an wie im Gewächshaus. Sie haben es ja gerade vielleicht schon gehört, die Temperaturen, das ist die eine Sache, liegen wir gerade irgendwo zwischen 27 und 29 Grad, aber die Luftfeuchtigkeit, die ist heute Morgen auch wieder sehr hoch. Can Pica Fort zum Beispiel, 84% Luftfeuchtigkeit aktuell, Porto Pedro 86% Luftfeuchtigkeit. Da hilft wirklich nur Eiswürfel rein in den Morgenkaffee, vielleicht gleich noch nach dem Aufstehen kurz in den Pool oder direkt runter an den Strand und dort auch noch so ein bisschen genießen, dass sie ganz allein im Sand liegen, während alle anderen noch schlafen.

0: 7.17 Uhr, wunderschönen Start rein ins Wochenende, das Inselradio hier gleich mit Musik von Sophie Tucker. Und ich weiß, das klingt immer so, als wäre Sophie Tucker eine Solokünstlerin. Allerdings ist Tucker jetzt nicht der Nachname von Sophie, sondern tatsächlich ist es ein Duo. Sie heißt Sophie, er heißt Tucker und zusammen entsteht Sophie Tucker. Hören Sie gleich bei uns mit Jacare noch vor 7:30.
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7:26 Uhr, schönen guten Morgen, hier ist das Inselradio am Samstag und der 12. August, das ist wirklich ein ganz großer Tag hier auf Mallorca, das ist der Tag der totalen Sonnenfinsternis und schon jetzt ist klar, dass dieser Tag einiges mit sich bringt, unter anderem auch Einschränkungen in einigen Orten hier auf der Insel für Autos. Das ist natürlich wichtig für Sie zu wissen, wenn Sie hier wohnen, aber auch wenn Sie hier Urlaub machen. Mehr dazu gleich bei uns in den Inselradio Lokalnachrichten. Heute mit Dominik Jordan nach einem Song um 7:30 Uhr.

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1: 7.31 Uhr.
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3: Mit Dominik Jordan einen schönen guten Morgen. Restaurants an der Playa de Palma müssen sich am Tag der Sonnenfinsternis auf Einschränkungen einstellen. Ab 12 Uhr werden am 12. August die Zufahrten für den normalen Autoverkehr gesperrt. Gäste von außerhalb müssen deshalb mit Bus, Taxi oder Fahrdiensten anreisen. Auch Lieferanten dürfen nur bis 11 Uhr in den Bereich fahren. Der Gaststättenverband empfiehlt den Betrieben deshalb, Waren schon vorher zu bestellen und ihre Gäste rechtzeitig über die Anreise zu informieren. Die EMT will an diesem Tag deutlich mehr Busse einsetzen. Trotzdem haben einige Restaurants bereits erste Stornierungen erhalten. 11 Verletzte bei einer Karambolage auf Palmas Ringautobahn MA20 in Richtung Flughafen. Dort sind gestern Nachmittag 6 Fahrzeuge zusammengestoßen, darunter auch 2 Kleinlaster. Bei dem Unfall wurden insgesamt 11 Menschen verletzt, 6 von ihnen wurden in Krankenhäuser gebracht. Wegen der Bergungsarbeiten musste die Ringautobahn zeitweise komplett gesperrt werden, dadurch kam es zu langen Staus. 2 Jahre Haft für eine Serie von Autoaufbrüchen am Krankenhaus Sones Passes in Palma. Der Mann soll im vergangenen Sommer insgesamt 10-mal zugeschlagen haben. Dabei hat er unter anderem Autoscheiben eingeschlagen und dann Wertgegenstände gestohlen. Durch Sicherheitskameras kam die Polizei dem Mann auf die Schliche. Vor Gericht hat er die Taten gestanden.
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3: Ein schwüler Sommertag heute wieder auf der Insel mit Sonne und Wolken im Mix. Dazu liegt immer noch Sahara-Staub in der Luft. Es geht hoch auf bis zu 36 Grad Top-Temperatur heute. Am heißesten wird es in der Inselmitte und im Osten. Dort gilt ab dem Mittag auch Hitzewarnstufe Gelb. Es bleibt meist trocken bei einer Regenwahrscheinlichkeit von 10%.
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1: Herausgegeben vom spanischen Wetterdienst AEMET für die Küsten Mallorcas. Rund um Mallorca weht überwiegend Süd- bis Südwestwind der Stärke 3 bis 5. Im Nordwesten zeitweise ebenfalls Stärke 4 bis 5. Später dreht der Wind meist auf West bis Nord und lässt örtlich auf Stärke 2 bis 4 nach. Die See ist mäßig bis leicht bewegt. Und die Temperatur des Mittelmeers rund um Mallorca liegt aktuell im Schnitt bei 29 Grad.
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1: 7.33 Uhr ist es jetzt. Haben Sie einen schönen Start heute rein ins Wochenende. Vielleicht sitzen Sie jetzt gerade am Küchentisch und schreiben den Einkaufszettel für heute, während Sie den ersten Kaffee trinken. Vielleicht wischen Sie aber auch gerade schon über den Terrassentisch, legen die Polster raus auf die Stühle hier auf der Insel und machen schon mal alles fertig für einen entspannten Tag im Garten heute.

0: am Strand liegen und einfach mal 2 Wochen lang nichts machen. Das wird in diesem Sommer schwierig für Karol G. Aktuell auf ganz großer Welttournee, spielt jetzt im Juli, im August und im September wirklich richtig viele Konzerte weltweit. Bei uns hören Sie gleich mit Papacito noch vor 8.
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ist das Inselradio am Samstagmorgen und ich bin immer wieder beeindruckt, wo Sie schon überall um 7.51 Uhr das Radio eingeschaltet haben. Wir haben gerade nämlich eine Studio-WhatsApp bekommen an die 683 500 100 von Raphael, schreibt: Guten Morgen ins Studio aus Exeter, England. Ich lasse mich gerade von euch für den Tag einklingen. Wir haben hier den Tag über auch hohe Temperaturen. Freue mich auf den Dezember auf der Insel. Mensch, guck mal. Also wir werden wirklich in Deutschland gehört, Österreich, der Schweiz, natürlich hier auf Mallorca, aber eben auch in ganz vielen anderen Ländern in Europa und wahrscheinlich auch weltweit. Egal, wo Sie uns heute Morgen hören, haben Sie in jedem Fall einen tollen Start. Rein ins Wochenende, jetzt mit Mike Posner und I Took a Pill in Ibiza.

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1: Es geht richtig freundlich rein ins Wochenende bei Ihnen in Deutschland mit viel Sonne. Nur hier und da ist ein bisschen bewölkter. An der Ostsee zum Beispiel hängen ein paar dichtere Wolken und auch an der Nordsee. Ansonsten aber klarer Himmel in Leipzig bei 16 Grad, in Berlin bei 17 Grad und auch in Frankfurt bei 17 Grad. Stuttgart auch recht freundlich, 15 Grad heute Morgen, München 18 Grad, Düsseldorf 17 Grad und Hamburg gut, da ein paar Wölkchen vielleicht, aber die Sonne schafft es gut durch bei 17 Grad. In Österreich heute Morgen auch Sonne und Wolken im Wechsel, 17 Grad messen wir in Wien, in der Schweiz ganz ähnlich, oft sehr sonnig wie in Zürich, wolkenlos bei 15 Grad. Nur vereinzelt gibt es ein paar dichtere Wolken und lokal ein paar Regentropfen. Dann schauen wir noch nach Kopenhagen. Dort heute Morgen auch 17 Grad bei Sonne und Wolken. Auf dem spanischen Festland in Madrid Sonne, Wolken 20 Grad.
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1: Ich fächer Ihnen gerade mal ein bisschen Luft zu heute Morgen. Es ist wirklich ein weiterer schwüler Sommertag heute auf der Insel mit Sonne und Wolken im Wechsel, wobei heute auch mal die Wolken dominieren. Und zusätzlich liegt nach wie vor etwas Sahara-Staub in der Luft, der alles ein bisschen eintrübt. Es wird dann aber trotzdem nochmal richtig heiß heute mit 36 Grad Top-Temperatur. Am heißesten wird es in der Inselmitte und im Osten. Da gilt heute ab Mittag Hitzewarnstufe gelb. Es bleibt meist trocken, bei einer Regenwahrscheinlichkeit von 10%, aber die Luftfeuchtigkeit, die ist gerade heute Morgen sehr hoch. Es sind jetzt schon 28 Grad in Sóller und 29 Grad in Calador. Der Inselradio-Wettertrend, der sieht so aus, dass es morgen einen Wetterumschwung gibt. Der spanische Wetterdienst, der hat für morgen Gewitter angekündigt und die Temperaturen, die sollen deutlich zurückgehen. Für die gesamte Insel gilt morgen am Sonntag ab 8 Uhr morgens Wetterwarnstufe gelb aufgrund von Regen, Gewittern und sogar Hagel ist lokal möglich, so wenig wir uns das auch gerade vorstellen können. Und die Temperaturen, die gehen morgen am Sonntag zurück auf 31 Grad.
0: 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Es ist 8 Uhr. 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
2: Im Studio von Ribesel Freundlieb. Die Wechsel im Regierungsteam von Kanzler Merz stoßen bei der Opposition auf Kritik. Was sagen Grüne, Linke und AfD denn zum Kabinettsumbau, Christiane Hampe?
3: Bei den Grünen wird die Kritik an der Neubesetzung und dem aus ihrer Sicht verpatzten ersten Jahr Schwarz-Rot zumindest mit der Hoffnung verbunden, dass sich jetzt auch der politische Kurs ändert. Ob sie wirklich dran glauben? Fragezeichen. Die Linken, die rechnen damit, dass mit diesem Personal die so wörtlich Kahlschlagpolitik fortgesetzt wird. Und AfD-Chefin Weidel, die wirft der Regierung Merz einfach nur Selbstbeschäftigung vor. Ihr Fazit, es braucht Neuwahlen.
2: Wer jetzt noch eine neue Gasheizung einbaut, der muss in den kommenden Jahren wohl mit deutlich steigenden Heizkosten rechnen. Das belegt eine Studie des Instituts der Deutschen Wirtschaft, berichtet die Rheinische Post. Einzelheiten von Gisa Weber.
4: Die jährlichen Heizkosten könnten sich demnach bis 2040 fast verdoppeln. Beim Einbau einer Wärmepumpe würden die Heizkosten dagegen über viele Jahre weitgehend stabil bleiben. Die Forscher vom IW Köln kritisieren deswegen das neue Heizungsgesetz, das ja den Einbau von Gasheizungen weiter erlaubt. So würde man denken, eine Gasheizung ist ja zulässig und vielleicht jetzt billiger. Langfristig erweist sich die Entscheidung dann aber als unwirtschaftlich.
2: Die Waldbrandlage in Spanien und Frankreich wird immer dramatischer. Zehntausende Menschen mussten bereits vor den Flammen in Sicherheit gebracht werden, darunter auch viele Touristen. Zur Unterstützung schickt die EU mehrere Löschflugzeuge in die betroffenen Gebiete. Nach der Wettbewerbsstrafe gegen Google droht US-Präsident Trump der EU mit neuen Zöllen. Brüssel werde dafür einen sehr hohen Preis zahlen, schrieb er auf Truth Social. Trump kündigte eine Untersuchung an und wirft der EU das, Zitat, Ausrauben amerikanischer Unternehmen vor. Unter dem Motto Haltung ist hot werden in Berlin heute Hunderttausende zum CSD erwartet. Die Demo für Vielfalt, Demokratie und die Rechte queerer Menschen ist eine der größten dieser Art in Europa. Um 12 Uhr geht's los mit dem großen Demozug. Es werden 83 Trucks und 55 Fußgruppen dabei sein.
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1: 8.02 Uhr ist es, Lena Bernauer hier. Haben Sie einen wunderschönen Start rein in den Samstag heute. In den Inselradio Lokalnachrichten ist heute Dominik Jorda.
5: Guten Morgen.
1: Und Sie vom Radio haben es ja vielleicht schon gerade bei uns im Wetter gehört. Es gibt mal wieder eine Hitzewarnung für heute, für Mallorca. Allerdings, auch für unsere Nachbarinsel Menorca gibt es heute eine Wetterwarnung. Nicht aufgrund der Hitze, aber Dominik.
5: Ja, dort warnt der spanische Wetterdienst vor einer sogenannten Risaga. Das bedeutet auf Deutsch sowas wie Meteo-Tsunami. Das ist, wenn durch den hohen Luftdruck der Meeresspiegel ganz schnell ansteigt und dadurch kann es dann zu Überflutungen kommen. Da bauen sich dann irgendwie Wellen auf, das ist auch immer ein bisschen schwer vorherzusagen. Und vor allem in Hafenorten wie Ciutadella kann das dann zu Überflutungen kommen.
1: Das gab es auch schon hier auf Mallorca, ich erinnere mich, es war vor ein paar Jahren mal in Porto Cristo. Das war genau das, also deshalb unsere Nachbarinsel Menorca, heute Wetterwarnstufe Orange und, auch das haben Sie ja gerade bei uns im Wetter gehört, hier auf der Insel kommt dann morgen ein Wetterumschwung mit Regen.

0: Bevor es jetzt gleich um 8.10 Uhr runtergeht zum Hotelbuffet-Frühstück, nicht das Zimmer verlassen, bevor Sie nicht wissen, was der Tag heute so bringt, aus Sicht der Sterne.
1: 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Widder.
0: Ziehen Sie sich nicht zurück, wenn Sie Stress in einer Beziehung haben. Sprechen Sie über alles, was Sie stört. Energiepegel 80.
2: Stier.
0: Unter abnehmendem Maß haben Sie oft zu wenig Bewegung. Raffen Sie sich dann zu sportlichen Aktivitäten auf. Energiepegel 90.
2: Zwilling.
0: Ihre Voraussagungen erweisen sich aktuell meist als richtig. Genießen Sie dann diese Genugtuung. Energiepegel 100.
2: Krebs.
0: Unter dem Einfluss von Jupiter lassen Sie sich gern zu impulsivem Verhalten hinreißen. Das kann Probleme bereiten. Energiepegel 85.
2: Löwe.
0: Mit der Sonne eilt Ihnen auch die Zeit in großen Schritten davon. Legen Sie mehr Sorgfalt in die Terminplanung. Energiepegel 95.
2: Jungfrau.
0: Der negative Mond verursacht Störungen. Unternehmen Sie dann etwas, das Sie auf positive Gedanken bringt. Energiepegel 80.
2: Waage.
0: Der heutige Tag steht ganz im Zeichen von Liebe und Romantik. Nehmen Sie sich bewusst Zeit für den Partner. Energiepegel 95.
2: Skorpion.
0: Die Sterne zeigen einen freundlichen Trend. Pflegen Sie dann Freundschaften oder ein liebgewonnenes Hobby. Energiepegel 95.
2: Schütze.
0: Es kann unter Mars ein erfolgreicher Tag werden, beruflich wie privat. Treten Sie mit großem Selbstbewusstsein auf. Energiepegel 100.
2: Steinbock.
0: Venus sorgt bei Ihnen für eine harmonische Zeit zu zweit oder verhilft bei Singles zu interessanten neuen Kontakten. Energiepegel 95.
2: Wassermann.
0: Versuchen Sie nach viel Stress den Kopf frei zu bekommen, sei es durch einen Ausflug zum Wochenmarkt oder an den Strand. Energiepegel 90.
2: Fische.
0: Lassen Sie sich nicht einschüchtern, wenn ein großer Berg Arbeit vor Ihnen liegt. Gehen Sie die Aufgaben Schritt für Schritt an. Energiepegel 90.
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0: 18, das Inselradio hier am Samstag. Und gleich gibt's bei uns Musik von Nico Santos. Der ja auch als Headliner dabei ist bei unserem großen Inselradio-Geburtstag heute in einer Woche am 1. August. Und wichtig da nochmal dazu zu sagen, Nico Santos, der spielt jetzt kein eingekürztes Festival-Set auf unserem Geburtstag, der spielt ein volles Live-Konzert, also wirklich ein komplettes Konzert. Sie hören ihn gleich bei uns noch vor 8:30 mit Home und Tickets für unseren Inselradio-Geburtstag gibt's natürlich online auf inselradio.com.
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8:27 Uhr, schönen Start rein ins Wochenende. Hier ist das Inselradio und es dreht sich hier auf Mallorca gerade wirklich schon alles um ein Datum, um den 12. August. Die große Sonnenfinsternis ist ja am 12. August, die auch hier von der Insel aus zu sehen ist. Und was das angeht, gibt es zum Beispiel auch diverse Zufahrtsbeschränkungen. Wo genau und warum überhaupt, das alles Thema gleich bei uns in den Lokalnachrichten nach einem Song um 8:30 Uhr.

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3: 8:31.
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5: Mit Dominik Jordan einen schönen guten Morgen. Restaurants an der Playa de Palma müssen sich am Tag der Sonnenfinsternis auf Einschränkungen einstellen. Ab 12 Uhr werden am 12. August die Zufahrten für den normalen Autoverkehr gesperrt. Gäste von außerhalb müssen deshalb mit Bus, Taxi oder Fahrdiensten anreisen. Auch Lieferanten dürfen nur bis 11 Uhr in den Bereich fahren. Der Gaststättenverband empfiehlt den Betrieben deshalb, Waren schon vorher zu bestellen und ihre Gäste rechtzeitig über die Anreise zu informieren. Die EMT will an diesem Tag deutlich mehr Busse einsetzen. Trotzdem haben einige Restaurants bereits erste Stornierungen erhalten. 11 Verletzte bei einer Karambolage auf Palmas Ringautobahn MA20 in Richtung Flughafen. Dort sind gestern Nachmittag 6 Fahrzeuge zusammengestoßen, darunter auch 2 Kleinlaster. Bei dem Unfall wurden insgesamt 11 Menschen verletzt, 6 von ihnen wurden in Krankenhäuser gebracht. Wegen der Bergungsarbeiten musste die Ringautobahn zeitweise komplett gesperrt werden, dadurch kam es zu langen Staus. Die Polizei hat in Arenal erneut gefälschte Markenware aus dem Verkehr gezogen. Bei Kontrollen in 7 Geschäften wurden mehr als 1.800 T-Shirts, Hosen und Sporttrikots beschlagnahmt. Gegen die Verantwortlichen der Läden wird jetzt ermittelt. Einige der Geschäfte wurden bereits wenige Tage zuvor kontrolliert und sollen trotzdem erneut gefälschte Ware verkauft haben. Am selben Tag ging die Polizei außerdem gegen den illegalen Straßenverkauf vor. Dabei wurden T-Shirts und Sonnenbrillen sichergestellt.
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5: Ein schwüler Sommertag heute wieder auf der Insel mit Sonne und Wolken im Mix. Dazu liegt immer noch Sahara-Staub in der Luft. Es geht hoch auf bis zu 36 Grad Top-Temperatur heute. Am heißesten wird es in der Inselmitte und im Osten. Dort gilt ab dem Mittag auch Hitzewarnstufe Gelb. Es bleibt meist trocken bei einer Regenwahrscheinlichkeit von 10%.
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3: Heute am Samstag sind natürlich ein paar sehr schöne Wochenmärkte auf der Insel, zum Beispiel in Campos, in Santani, Alaró oder auch in Sóller. Und was Sie da gerade immer noch finden, das sind Aprikosen. Da läuft jetzt die Saison so langsam aus, aber gerade gibt's sie noch für im Schnitt 6 Euro das Kilo. Schmecken natürlich pur, ganz fantastisch, allerdings, damit lässt sich auch ganz Leckeres zubereiten. Schauen Sie mal auf inselradio.com, auf unsere Pinnwand, da haben wir nämlich ein Rezept für mallorquinischen Aprikosenkuchen online gestellt. Coca de Albaricoque.
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3: 8:34 ist es. Es geht rein ins Wochenende. Vielleicht erwischen wir Sie auch gerade schon tatsächlich im Auto auf dem Weg zum Wochenmarkt oder in die Markthalle. Schon mal schön die Tüten voll machen, während alles noch ein bisschen ruhiger ist. Vielleicht sind Sie aber auch schon gerade wieder zurück vom Strand jetzt am Morgen. Ist ja die perfekte Zeit, Wochenende morgens an den Strand zu gehen. Da haben Sie wirklich noch fast alles für sich, sind vielleicht 1-2 andere Leute da. Das Wasser ist mit 29 Grad Wassertemperatur natürlich auch schon morgens wahnsinnig angenehm. Wenn das kein perfekter Start in den Tag ist, dann weiß ich auch nicht.

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0: 8:42 Uhr, hier ist das Inselradio am Samstag, gleich mit Musik von Harry Styles. Harry Styles war ja auch schon mal auf Mallorca. Vor einigen Jahren war er Gast auf einer Hochzeit und war dann für einige Zeit in Deja. In diesem Sommer mal gucken, ob er es schafft auf die Insel. Ist viel beschäftigt und gerade nämlich auf Tour. Bei uns hören Sie ihn gleich mit American Girls. Noch vor 9.
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0: Einen wunderschönen guten Morgen. Hier ist das Inselradio am Samstag um 8.52 Uhr. Vielleicht sitzen Sie gerade gemütlich beim ersten Wochenendfrühstück heute da. Frisch gepresster Orangensaft, Brötchen und überlegen, naja, heute so den Tag über, was machen wir denn eigentlich? Und auch heute Abend, was ist denn da der Plan hier auf der Insel?
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0: Also wir hätten da einen super Tipp für heute Abend. Heute Abend spielt nämlich eine der wahrscheinlich bis heute bekanntesten spanischen Pop-Rock-Bands ein Konzert hier auf der Insel. Hombres G. Die haben sich gegründet in Madrid 1983 und waren dann in den 80ern und auch in den frühen 90ern wirklich die absoluten Stars in Spanien. Waren da unglaublich bekannt und bis heute machen die gemeinsam Musik und haben ein paar der bekanntesten spanischen Songs veröffentlicht. Unter anderem zum Beispiel klingt das dann so.
2: Blanco,
0: schon. Das ist was zum Tanzen beim Konzert von Hombres G. Die spielen heute Abend um 22 Uhr auf dem Festivalgelände Son Fusteret in Palma. Es gibt noch Tickets und Tickets kosten 60 Euro für Hombres G heute Abend. Und wenn es jetzt ein bisschen schnell ging und Sie sagen, was, wie, wo, wann ist es nochmal genau, dann schauen Sie nochmal rein in unseren Eventkalender auf inselradio.com. Da finden Sie natürlich auch viele weitere Veranstaltungen, seien es Konzerte oder Ausstellungen hier auf der Insel für heute oder auch die kommenden Tage.
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2: Ein wunderbar sonniger Start heute rein ins Wochenende bei Ihnen in Deutschland. Es ist noch ein bisschen bedeckter an der Ostsee zum Beispiel oder auch an der Nordsee. Ansonsten aber wolkenlos in Berlin bei 18 Grad zum Beispiel. Genauso in Leipzig inzwischen schon 19 Grad, Frankfurt und Düsseldorf sogar 20 Grad. Hamburg nochmal 19 Grad, auch hier wolkenlos und in Stuttgart und München jeweils 20 Grad. Wir schauen in die Schweiz, da gibt's hier und da ein paar Ecken, da ist ein bisschen bedeckter, in Zürich aber sonnig mit 19 Grad und Österreich auch ganz freundlich heute Morgen und 20 Grad sind's schon in Wien. Wir schauen nach Rom, auch dort geht's rein in einen weiteren sommerlichen Tag mit 24 Grad heute Morgen und viel Sonne. Athen sind's 20 Grad bei Sonne und Wolken.
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2: Auf der Insel heute Morgen warm und schwül. Es fühlt sich ein bisschen an wie im Regenwald bei der Luftfeuchtigkeit. In Palma sind es 29 Grad, in Cap de Peda 28 Grad. Und das geht natürlich noch nach oben. Die Top-Temperatur liegt bei 36 Grad heute. Am heißesten wird es in der Inselmitte und im Osten. Für diese beiden Regionen gilt heute ab Mittag Hitzewarnstufe Gelb. Zusätzlich liegt heute Sahara-Staub in der Luft immer noch. Der trübt alles so ein bisschen ein. Dazu gibt es Sonne und Wolken im Wechsel, wobei heute auch mal die Wolken die Oberhand gewinnen. Es bleibt nichtsdestotrotz trocken, bei einer Regenwahrscheinlichkeit von gerade mal 10%, sagt der spanische Wetterdienst. Das ändert sich dann aber morgen. Für morgen hat der spanische Wetterdienst nämlich Gewitter angekündigt und die Temperaturen, die sinken auch deutlich ab morgen. Es gibt morgen auch schon Wetterwarnungen für die gesamte Insel. Ab 8 Uhr in der Früh gilt Wetterwarnstufe Gelb aufgrund von Regen, möglicherweise sogar Hagel und Gewittern. Und die Top-Temperatur liegt dann morgen am Sonntag bei um die 31 Grad.
1: 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Es ist 9 Uhr. 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
3: Im Studio Finn Riebe, sei freundlich. Völlig beispiellos eine Katastrophe. So die Stimmen zur Waldbrandlage in Spanien und Frankreich. Und die Situation spitzt sich weiter zu. Tim Britztrupp berichtet.
4: In beiden Ländern mussten bereits über 200.000 Menschen vor den Flammen in Sicherheit gebracht werden. Entspannung ist erstmal nicht in Sicht. In Frankreich ist vor allem die Gegend bei Bordeaux betroffen, in Spanien die Region rund um Madrid. Um die Einsatzkräfte vor Ort zu unterstützen, schickt die EU Löschflugzeuge. In Frankreich wurde jetzt auch zusätzlich das Militär mobilisiert. Erschwert werden die Löscharbeiten durch extreme Hitze und starke Winde. Die Hoffnung ist, dass sich die Wetterbedingungen bald verbessern.
3: Der Regierungsumbau von Kanzler Merz stößt bei der Opposition auf Kritik. Die Grünen hoffen trotzdem auf einen neuen politischen Kurs. Die Linke erwartet weiter eine Kahlschlagpolitik. AfD-Chefin Weidel spricht von Selbstbeschäftigung und fordert Neuwahlen. US-Präsident Trump droht der EU mal wieder mit höheren Zöllen. Denn Google muss ja in der EU fast 900 Millionen Euro Strafe zahlen. Trump spricht da von einem Ausrauben amerikanischer Unternehmen. Dafür werde die EU einen sehr hohen Preis bezahlen, so Trump in einem Online-Post. Unter dem Motto Haltung ist hot werden in Berlin heute Hunderttausende zum CSD erwartet. Die Demo für Vielfalt, Demokratie und die Rechte queerer Menschen ist eine der größten dieser Art in Europa. Was ist beim CSD genau los, Mia Hehn?
5: Um 12 Uhr geht's los mit dem großen Demozug mit 83 Trucks und 55 Fußgruppen. Viele große Unternehmen sind dabei, ebenso zahlreiche queere Verbände und Organisationen. Auch der Berliner Senat hat einen Wagen, genauso wie die Berliner Feuerwehr. Im Anschluss verwandelt sich das Brandenburger Tor in das Herzstück des Berliner CSD. 8 Showbühnen sind aufgebaut. Top Act ist übrigens Sarah Connor.
3: In Bayreuth auf dem grünen Hügel ist heute wieder großer Promi-Auflauf. Die Bayreuther Festspiele werden eröffnet. Mit dabei aus der Politik Kanzler Merz und Altkanzlerin Merkel. Anders als sonst gibt es zur Festspieleröffnung diesmal keine Wagner-Oper, sondern eine Aufführung von Beethovens 9.
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2: Es ist kurz nach neun. Schönen Start rein ins Wochenende. Ich bin Lena Bernauer und in den Inselradio Nachrichten ist Dominik Jordan heute.
6: Guten Morgen.
2: Und Dominik, ich bin ein bisschen neidisch. Du warst gestern in einer Ausstellung in Palma. Da wollte ich jetzt auch schon länger hin.
6: Ich hatte es auch schon lange auf der Liste. Im Kaiser Forum läuft noch die Ausstellung Los Colores del Mundo, die Farben der Welt. Das ist eine wunderbare Ausstellung zusammen mit National Geographic. Da gibt es so verschiedene Themenräume. Aha. Jeder Raum hat eine andere Farbe und da werden ganz beeindruckende Bilder gezeigt. Unter anderem Seerobben oder auch Pinguine. Also es ist wirklich sehr beeindruckend.
2: Ich stelle mir das wirklich toll vor, wenn das so nach Farben sortiert ist. Also einfach so visuell Wahnsinn. Und wenn Sie jetzt da draußen denken, na also ist doch so warm und Sommer auf Mallorca, warum gehen die denn in eine Ausstellung? Ja, weil es da schön kühl ist.
6: Da ist wirklich schön kühl, ja. Also wenn man irgendwie beim Palma-Bummel oder so sich mal kurz abkühlen möchte, einfach mal ins Kaiser Forum reingehen.

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0: Erstmal richtig schön kalt duschen heute Morgen. Auf die Idee würden Sie im Winter ja nie kommen, aber so warm wie es gerade ist jetzt im Sommer, fühlt sich das richtig toll an. Erstmal morgens richtig frisch zu duschen. Und von uns gibt's gleich den perfekten Song zum Mitgrölen dazu. Bitte, es gibt wenige Songs, die sich so gut dafür eignen, unter der Dusche laut mitzusingen, wie Robbie Williams und Feel. Hören Sie gleich bei uns beim Inselradio, noch vor 9:30. Jetzt ist es 9:17. Guten Morgen.
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9:24 Uhr, hier ist das Inselradio am Samstag und Sie haben es vielleicht schon mitbekommen, der spanische König Felipe ist auf Mallorca, ist ja eigentlich jedes Jahr für einige Zeit im Sommer hier auf der Insel, auch mit der Familie und er hatte jetzt auch schon die ersten offiziellen Termine. Mehr dazu gleich bei uns in den Inselradio-Lokalnachrichten nach einem Song um 9:30 Uhr.

0: Es ist gleich 9:30.
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2: Mit Dominik Jordan einen schönen guten Morgen. Restaurants an der Playa de Palma müssen sich am Tag der Sonnenfinsternis auf Einschränkungen einstellen. Ab 12 Uhr werden am 12. August die Zufahrten für den normalen Autoverkehr gesperrt. Gäste von außerhalb müssen deshalb mit Bus, Taxi oder Fahrdiensten anreisen. Auch Lieferanten dürfen nur bis 11 Uhr in den Bereich fahren. Der Gaststättenverband empfiehlt den Betrieben deshalb, Waren schon vorher zu bestellen und ihre Gäste rechtzeitig über die Anreise zu informieren. Die EMT will an diesem Tag deutlich mehr Busse einsetzen. Trotzdem haben einige Restaurants bereits erste Stornierungen erhalten. Auf den Balearen leben immer mehr Menschen, doch Wohnungen, Schulen, Straßen und Krankenhäuser wachsen nicht im gleichen Tempo mit. Darüber hat Balearen-Präsidentin Maga Proens gestern mit König Felipe bei einem Treffen im Almudaina-Palast in Palma gesprochen. Auch die Ankunft von Geflüchteten und die Betreuung von rund 800 unbegleiteten Minderjährigen bereiten ihr Sorgen. Ein weiteres Thema war das Sicherheitskonzept für die Sonnenfinsternis am 12. August. An Palmas Bahnhof, der Estación Intermodal, soll der Busverkehr künftig besser laufen. Dafür wurden die Bussteige neu verteilt und ein zusätzlicher geschaffen. Insgesamt gibt es jetzt 30 Halteplätze für die TIB-Überlandbusse. Allein im Juni haben rund 1 Million Fahrgäste den Bereich im Untergeschoss des Bahnhofs genutzt. Außerdem wird weiter gebaut. Geplant sind ein größeres Kundenzentrum, neue Toiletten und ein besser ausgeschilderter Fahrradparkplatz.
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2: Ein schwüler Sommertag heute wieder auf der Insel mit Sonne und Wolken im Mix. Dazu liegt immer noch Sahara-Staub in der Luft. Es geht hoch auf bis zu 36 Grad Top-Temperatur heute. Am heißesten wird es in der Inselmitte und im Osten. Dort gilt ab dem Mittag auch Hitzewarnstufe Gelb. Es bleibt meist trocken bei einer Regenwahrscheinlichkeit von 10%.
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0: In vielen, vielen Bundesländern in Deutschland sind ja inzwischen Sommerferien und das ist auch am Flughafen Palma wirklich spürbar. 1081 Starts und Landungen sind heute geplant am Flughafen Palma und bisher läuft soweit alles nach Plan. Also obwohl so viel los ist heute, gibt es kaum Verspätungen heute Morgen und wenn, dann ist die durchschnittliche Verspätungszeit bei Starts und Landungen 12 Minuten im Schnitt.
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0: Haben Sie einen wunderschönen Start rein ins Wochenende. Es ist 9.32 Uhr und weil wir ja gerade gesagt haben, also es sind ja wirklich schon in vielen Bundesländern Sommerferien, vielleicht sind Sie auch am Kofferpacken und es geht bald auf die Insel. Und ich meine, das ist ja wirklich das Schönste, oder? Wenn man sich überlegt, ach, was kaufe ich jetzt alles noch in Reisegröße? Welche Klamotten packe ich in den Koffer? Die Sonnencreme nehme ich die auch schon mit? Kaufe ich die vor Ort? Also das sind doch alles die Fragen, auf die wir uns immer freuen, wenn wir uns die endlich mal wieder stellen müssen.
3: Und

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2: 9:39 Uhr, hier ist das Inselradio am Samstag. Gleich mit Musik von Tiffany Harris. Ist geboren in Hamburg, ist aber auch immer wieder auf Mallorca, hat uns zum Beispiel auch schon im Inselradio-Studio besucht, Tiffany Harris, wahnsinnig sympathische Musikerin. Sie hören sie gleich bei uns mit Vertigo, noch vor 10.
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0: Wunderschönen guten Morgen, hier ist das Inselradio am Samstag und Sie haben es vielleicht heute Morgen bei uns gehört. Wir hatten einen kleinen Ausflugstipp heute Morgen bei uns von Dominik Jordan aus dem Inselradio-Team. Der war gestern im Kaiser Forum in Palma. Da gibt es aktuell eine echt tolle Fotoausstellung von National Geographic. Und gerade bei diesen warmen Temperaturen ist das natürlich auch ein super Tipp, um sich abzukühlen. Museum ist natürlich klimatisiert. Und da hat sich jetzt direkt Inselradio-Hörerin Gitta gemeldet per Studio WhatsApp an die 683 500 100 und hat auch noch so einen schönen Abkühlungsmuseumstipp.
1: War gestern in Jukmajor in dem Toni Katainé Geburtshaus und Museum. Super interessante Ausstellung und wollte nur sagen, es ist kostenlos und man kommt gefroren wieder raus. Es war aber wunderbar. Tschüss, schönen Tag.
0: Ja, Toni Katainé, übrigens ein sehr bekannter Fotograf, wie Gitta ja auch gerade schon gesagt hat. Geboren in Jukmajor, ist in den 90ern sogar mit dem European Publishers Award für Fotografie ausgezeichnet worden. Also in Spanien und auch wirklich darüber hinaus ein sehr bedeutender Fotograf gewesen. Und seine Werke sehen Sie eben in Jukmajor. Heute, habe ich gerade nochmal geschaut, hat das Museum geöffnet von 16 bis 20 Uhr. Und wie eben Gitta gerade auch schon so schön gesagt hat, toller Nebeneffekt. Sie kommen gefroren wieder raus.

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4: Vielleicht fahren Sie gleich los in den Supermarkt, ein bisschen was einkaufen zum Grillen heute. Das Wetter, das scheint ja mitzumachen. Es ist sehr sonnig, überall in Deutschland, nur ganz im Norden an der Ostsee, da hängen noch ein paar dichtere Wolken. Und auch in Hamburg ein bisschen bei 21 Grad, sonst aber wirklich viel Sonne und milde Temperaturen. 21 Grad sind es auch in Berlin, bei komplett klarem Himmel, Leipzig und Düsseldorf jeweils 22 Grad. Ebenso in Frankfurt und München und Stuttgart auch viel Sonne bei 23 Grad. In Österreich sieht es ganz ähnlich aus, da auch heute viel Sonne, 22 Grad schon heute Morgen in Wien. Und in der Schweiz gibt ein paar Ecken, da ist ein bisschen bedeckter, etwas weiter im Westen zum Beispiel. Zürich aber soweit sehr sonnig mit 22 Grad. Dann schauen wir noch nach Kopenhagen, dort heute Sonne und Wolken bei 19 Grad. Und in Stockholm regnet es bei 17 Grad.
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4: Ja, fast 10 Uhr und die 30-Grad-Marke ist überall geknackt auf der Insel. In der Inselmitte. In Sineo messen wir 30 Grad, ebenso in Andratx 30 Grad. Und das geht auch noch ein bisschen nach oben heute. Die Top-Temperatur liegt bei 36 Grad heute. Am heißesten wird es in der Inselmitte und im Osten. Für diese beiden Regionen gilt ab heute Mittag dann auch Hitzewarnstufe Gelb. Dazu gibt es heute Sonne, aber auch ein paar mehr Wolken als in den vergangenen Tagen. Die Wolken dominieren zwischendurch mal und nach wie vor trübt der Sahara-Staub den Himmel ein bisschen ein. Es bleibt heute meist trocken, bei einer Regenwahrscheinlichkeit von 10%. Aber laut Inselradio-Wettertrend ändert sich das voraussichtlich morgen. Für morgen hat der spanische Wetterdienst nämlich schon eine Wetterwarnung rausgegeben. Ab 8 Uhr morgen, Sonntag früh, gilt Wetterwarnstufe Gelb für die gesamte Insel. Aufgrund von starkem Regen, Gewitter und sogar Hagel sind morgen möglich. Die Temperaturen gehen auch etwas zurück. Die Top-Temperatur liegt morgen am Sonntag bei um die 31 Grad.
3: 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Es ist 10 Uhr. 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
5: Im Studio von Ribesel Freundlieb. Die Waldbrände in Frankreich und Spanien werden immer schlimmer. Mittlerweile mussten rund um Bordeaux und Madrid über 200.000 Menschen ihre Häuser verlassen. Tim Britztrupp berichtet.
6: Auch viele Touristen sind davon betroffen. Unter anderem mussten Campingplätze geräumt werden. Die EU hat mittlerweile insgesamt 7 Löschflugzeuge nach Frankreich und Spanien geschickt. Die Brände sind im Moment aber kaum zu löschen. Hitze und vor allem Wind sorgen sogar eher dafür, dass sich das Feuer noch ausbreitet. Im Südwesten Europas werden in den kommenden Tagen Temperaturen von um die 40 Grad erwartet.
5: Beim Umbau seines Regierungsteams fehlt Kanzler Merz offenbar noch jemand auf der Position des Bundesverkehrsministers. Der eigentlich vorgesehene Kandidat, der Niedersachse Fritz Günzler, hat, so berichten es mehrere Medien, in allerletzter Minute abgesagt. Merz hatte Patrick Schnieder allerdings schon über seine Ablösung informiert. Durch die Last-Minute-Absage konnte Merz jetzt noch nicht alle Personalien vorstellen. US-Präsident Trump schwingt wieder die Zollkeule Richtung EU. Diesmal passt ihm die Wettbewerbsstrafe gegen Google nicht. Dirk Justus.
7: Man konnte fast damit rechnen, wenn's gegen seine Tech-Kumpels geht, versteht Trump keinen Spaß. Bei seinem Online-Dienst Truth Social schrieb er, die EU werde einen sehr hohen Preis für die Rekordbuße von 890 Millionen Euro zahlen. Er begründete das mit dem angeblichen Ausrauben amerikanischer Unternehmen. Erst gestern war ein neuer Aufschlag für Einfuhren europäischer Produkte in die USA in Kraft getreten. Als Grund nennt die US-Regierung, dass die EU zu wenig gegen Zwangsarbeit tut. Absurd, heißt es aus Brüssel.
5: Wer jetzt noch eine neue Gasheizung einbaut, der muss in den kommenden Jahren wohl mit deutlich steigenden Heizkosten rechnen. Das belegt eine Studie des Instituts der Deutschen Wirtschaft, berichtet die Rheinische Post. Die jährlichen Heizkosten könnten sich demnach bis 2040 fast verdoppeln. Unter dem Motto Haltung ist hot werden in Berlin heute Hunderttausende zum CSD erwartet. Die Demo für Vielfalt, Demokratie und die Rechte queerer Menschen ist eine der größten dieser Art in Europa. Um 12 Uhr geht's los mit dem großen Demozug. Es werden 83 Trucks und 55 Fußgruppen dabei sein.
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4: Lena Bernauer hier. Ich wünsche Ihnen einen wunderschönen Start rein ins Wochenende. Es ist kurz nach 10 und eine äquatoriale Nacht. Das ist eine Nacht, in der die Temperaturen nicht unter die 25-Grad-Marke fallen. Und in der vergangenen Nacht, das hat der spanische Wetterdienst jetzt gerade gemeldet, war es fast überall auf der Insel eine äquatoriale Nacht. Nur an zwei Messstationen, Juk und Escorca, gingen die Temperaturen auf unter 25 Grad. Ansonsten lag der durchschnittliche Tiefstwert vergangene Nacht hier auf der Insel bei 26,7 Grad. Also wenn Sie heute Morgen richtig müde sind und nicht gut geschlafen haben, kein Wunder. Da hilft jetzt erstmal einfach nochmal einen Kaffee nachschütten. Heute darf es ein bisschen mehr Koffein sein. Und dazu von uns Musik von Miley Cyrus. Flowers. 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

Schönen Start rein in den Samstag. Hier ist das Inselradio und vielleicht kam bei Ihnen heute auch schon das Gespräch beim Morgenkaffee auf das Thema, was machen wir denn heute? Strand ist klar, aber was noch? Also, Sie haben definitiv die Qual der Wahl. An diesem Wochenende gibt es nämlich richtig viel Programm in vielen Orten hier auf der Insel. Zum einen wird das Patronatsfest San Jaume gefeiert in verschiedenen Orten. Heute Abend zum Beispiel mit einem großen Feuerwerk in Alcudia oder auch in Santani gibt es ein Feuerwerk am Abend. Manacor ebenso. San Jaume-Feierlichkeiten heute nochmal. Ab 19 Uhr gibt es einen großen Festumzug durch die Straßen in Manacor und ab 21 Uhr findet dann noch das traditionelle Trophäenreiten statt in Manacor. Und danach gibt es dann immer noch Party. Mit einem DJ auf einem Platz in Manacor wird dann bis spät in die Nacht gefeiert. Und auch wenn Sie übrigens heute einen Ausflug nach Valdemossa in die Tramuntana machen, dann werden Sie schnell merken, huch, hier ist ja alles geschmückt, was passiert denn hier heute? Auch Valdemossa feiert heute seine Schutzpatronin La Beata mit einem großen Umzug mit geschmückten Wagen durch den Ort ab 17.30 Uhr heute und danach gibt's eine Dorfparty. Also ganz sicher ist auch in Ihrer Nähe hier auf der Insel was los in einem nahegelegenen Ort jetzt am Wochenende. Wenn das jetzt alles zu schnell ging, schauen Sie nochmal rein auf unsere Pinnwand auf inselradio.com. Da gibt's nochmal alle Infos ausführlich zu allen Festen jetzt am Wochenende auf der Insel.

0: Es ist 10.19 Uhr, ganz genau. Haben Sie einen schönen Start rein ins Wochenende. Vielleicht sind Sie schon im Mietwagen unterwegs, auf der Insel unterwegs, zur Lieblingsbucht, zum Lieblingsstrand. Von uns dazu jetzt Musik für die Autofahrt. There's too much history. Perfekt, um das Fenster runterzulassen und die Mallorca-Luft einzuatmen. Jack Savoretti, Too Much History, hören Sie gleich bei uns noch vor 10:30.
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0: 10.27 Uhr, hier ist das Inselradio am Samstag. Und falls Sie schon mal des Öfteren an Palmas Busbahnhof abgefahren sind, an der Estación Intermodal, dann werden Sie beim nächsten Mal da wahrscheinlich stehen und sich denken, irgendwas ist anders. Ja, tatsächlich wurde da ein bisschen was verändert. Was genau? Das gleiche Thema bei uns in den Inselradio Lokalnachrichten um 10:30 nach einem Song.
1: Hallo.

0: Es ist 10:30.
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2: Mit Dominik Jordan einen schönen guten Tag. An Palmas Bahnhof, der Estación Intermodal, soll der Busverkehr künftig besser laufen. Dafür wurden die Bussteige neu verteilt und ein zusätzlicher geschaffen. Insgesamt gibt es jetzt 30 Halteplätze für die TIB-Überlandbusse. Allein im Juni haben rund 1 Million Fahrgäste den Bereich im Untergeschoss des Bahnhofs genutzt. Außerdem wird weiter gebaut. Geplant sind ein größeres Kundenzentrum, neue Toiletten und ein besser ausgeschilderter Fahrradparkplatz. Eine 21-Jährige ist bei einem Unfall auf der Straße zwischen Palma und Puigpunyent schwer verletzt worden. Dort sind gestern Abend 2 Autos zusammengestoßen. Die junge Fahrerin kam mit schweren Mehrfachverletzungen ins Krankenhaus Tones Passes. Ein 60-jähriger Mann und eine 65-jährige Frau wurden ebenfalls verletzt. Die Unfallursache ist noch unklar. 2 Jahre Haft für eine Serie von Autoaufbrüchen am Krankenhaus Tones Passes in Palma. Der Mann soll im vergangenen Sommer insgesamt 10-mal zugeschlagen haben. Dabei hat er unter anderem Autoscheiben eingeschlagen und dann Wertgegenstände gestohlen. Durch Sicherheitskameras kam die Polizei dem Mann auf die Schliche. Vor Gericht hat er die Taten gestanden.
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2: Ein schwüler Sommertag heute wieder auf der Insel mit Sonne und Wolken im Mix. Dazu liegt immer noch Sahara-Staub in der Luft. Es geht hoch auf bis zu 36 Grad Top-Temperatur heute. Am heißesten wird es in der Inselmitte und im Osten. Dort gilt ab dem Mittag auch Hitzewarnstufe Gelb. Es bleibt meist trocken bei einer Regenwahrscheinlichkeit von 10%.
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0: Schöne Wochenmärkte gibt's heute auf der Insel, zum Beispiel in Sóller, in Alaró oder auch in Santaní. Das ist ja ein sehr beliebter Wochenmarkt. Gleich eine Ecke weiter in Campos, also nur wirklich 10 Autominuten entfernt, ist ebenfalls heute Wochenmarkt. Und was Sie da gerade bekommen, das sind die ersten frischen Weintrauben. Da geht's jetzt so langsam los. Die kommen zum Beispiel aus der Gegend rund um Poreres hier auf der Insel und kosten pro Kilo im Schnitt 6 Euro auf dem Wochenmarkt.
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0: Kurz nach 10:30 ist es ein wunderschöner Start heute rein ins Wochenende. Und normalerweise ist am Wochenende, gerade morgens, ja nicht so viel los auf den Straßen in und um Palma. Allerdings schauen wir jetzt mal ganz kurz auf die Ringautobahn. Da hat es nämlich einen Unfall gegeben. Von Andratx kommend in Fahrtrichtung Flughafen, kurz nach der Abfahrt auf die Inka-Autobahn. Da gab es einen Unfall, deshalb da unbedingt etwas vorsichtiger fahren.

0: Rein geht's ins Wochenende hier auf der Insel um 10.41 Uhr. Gleich mit Musik von Sia. Und Sia gibt's jetzt übrigens auch im Kino. 2016 bei ihrer Welttournee hat Sia einen Film auf der Bühne eingespielt und zum 10-jährigen Jubiläum der Tour wurde der jetzt nochmal remastered und läuft jetzt tatsächlich im Kino. Auch hier auf der Insel, morgen zum Beispiel in Palma, Officine, heißt Sia, Nostalgic for the Present. Bei uns hören Sie es hier aber gleich und zwar mit Gimme Love, noch vor 11.
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0: Es ist 10.49 Uhr.
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0: Im Großen und Ganzen sind bei uns fast nur grüne Flaggen gemeldet heute Morgen. Es gibt vereinzelt ein paar gelbe und zwar auch wirklich in allen Himmelsrichtungen verteilt. Also zum Beispiel am Strand Esribay heute gelbe Flagge. Cala Molins, also im Norden, gelbe Flagge. Genauso Cala Mayor bei Palma weht eine gelbe Flagge und auch an der Cala Antena. Eine rote Flagge ist aber bisher nicht dabei. Für unseren Strandtipp sage ich gleich mal voraus, wenn Sie auf der Suche nach einem Strand für jetzt fürs Wochenende sind, mit feinem Sand, mit Liegenvermietung und mit Strandbar direkt vor Ort, dann ist unser Strandtipp heute nichts für Sie. Sage ich direkt. Wenn Sie aber einen ruhigen Strand suchen, an dem viele Kiefern stehen, die natürlichen Schatten spenden, es Ihnen auch nichts ausmacht, mit Badeschuhen ins Wasser zu gehen, dann wird es jetzt interessant für Sie. Es geht nämlich in den Inselnorden nach Alcudia, an den etwas versteckter gelegenen Strand Alcanada. Da gehen hauptsächlich Einheimische baden und wie gesagt, Badeschuhe einpacken ist ein Muss. Der Strand ist eher so Kies, an vielen Stellen auch steinig, unbefestigt. Sonnenschirm allerdings können Sie ruhig vergessen. Kein Problem, weil es gibt viel natürlichen Schatten durch die Bäume drumherum. Es ist wirklich eine ganz tolle Kulisse dort. Sie schauen auch direkt in die Bucht von Alcudia, haben den Leuchtturm Alcanada auf der vorgelegenen Insel direkt im Blick. Also wirklich toll. Es gibt Parkplätze direkt am Strand, allerdings nicht so viele. Also früh da sein lohnt sich. Und für einen Snack zwischendurch oder für Essen gehen ist dann natürlich direkt nach Alcudia. Jetzt nicht allzu weit. Direkt beim Strand in der Nähe gibt es jetzt nicht allzu viel Auswahl. Aber trotzdem, der Strand von Alcanada wirklich wunderbar, um es da einen Nachmittag lang auszuhalten. Aktuelle Wassertemperatur haben wir dort noch gemessen, liegt aktuell bei 28 Grad.
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4: Bei Ihnen in Deutschland wird es heute auch richtig schön sommerlich und warm. Wir sind inzwischen bei 26 Grad und viel Sonne in Stuttgart. 25 messen wir in München, 24 Grad in Frankfurt, auch hier scheint die Sonne. Leipzig auch ganz wunderbar, um spät noch draußen zu brunchen im Garten bei 24 Grad. Berlin 23 Grad, genauso in Düsseldorf, auch hier viel Sonne. Und in Hamburg hat es jetzt auch immer weiter aufgelockert, bei 22 Grad ist es sehr sonnig. In Österreich sieht es ganz ähnlich aus, es gibt viel Sonne und 24 Grad aktuell. In Wien. In der Schweiz gibt es so vereinzelt ein paar Wölkchen und vielleicht auch mal ein bisschen Regen ganz lokal. Im Großen und Ganzen aber auch freundlich und warm. 25 Grad sind es in Zürich. Wir schauen nach Paris. Dort heute 22 Grad bei Sonne und Wolken und Amsterdam 22 Grad und es scheint die Sonne.
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4: Es wird immer wärmer auf der Insel. Wir sind inzwischen bei 31 Grad in Jukmajor und in Porto Cristo messen wir 32 Grad. Das geht auch noch ein bisschen nach oben auf dem Thermometer heute. Die Top-Temperatur liegt bei 36 Grad. Am heißesten wird es in der Inselmitte und im Osten. Für diese beiden Regionen gilt heute ab Mittag auch Hitzewarnstufe Gelb. Es gibt dazu Sonne und Wolken im Wechsel, wobei, das haben Sie vielleicht heute Morgen schon gemerkt, die Wolken behalten dann doch manchmal die Oberhand. Und zusätzlich hängt immer noch ein bisschen Sahara-Staub in der Luft, der alles so ein bisschen eintrübt. Es bleibt meist trocken bei einer Regenwahrscheinlichkeit von 10% heute. Das ändert sich aber morgen. Der Inselradio-Wettertrend, der sieht so aus, dass es morgen nass wird. Der spanische Wetterdienst, der hat jetzt schon Wetterwarnungen rausgegeben. Für morgen früh ab 8 Uhr Wetterwarnstufe Gelb für die ganze Insel. Ausnahmsweise mal nicht wegen der Hitze, sondern wegen Regen, Gewittern und sogar Hagel ist morgen möglich. Außerdem gehen die Temperaturen morgen am Sonntag zurück auf um die 31 Grad.
3: 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Es ist 11 Uhr. 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
5: Im Studio Finn Riebesel Freundlieb. Die Waldbrände in Frankreich und Spanien werden immer schlimmer. Mittlerweile mussten rund um Bordeaux und Madrid über 200.000 Menschen ihre Häuser verlassen. Auch viele Touristen sind davon betroffen. Die EU hat insgesamt 7 Löschflugzeuge nach Frankreich und Spanien geschickt. Die Brände sind im Moment aber kaum zu löschen. Hitze und vor allem Wind sorgen sogar eher dafür, dass sich das Feuer noch ausbreitet. Die Wechsel im Regierungsteam von Kanzler Merz stoßen bei der Opposition auf Kritik. Was sagen Grüne, Linke und AfD denn zum Kabinettsumbau, Christiane Hampe?
6: Bei den Grünen wird die Kritik an der Neubesetzung und dem aus ihrer Sicht verpatzten ersten Jahr Schwarz-Rot zumindest mit der Hoffnung verbunden, dass sich jetzt auch der politische Kurs ändert. Ob sie wirklich dran glauben? Fragezeichen. Die Linken, die rechnen damit, dass mit diesem Personal die so wörtlich Kahlschlagpolitik fortgesetzt wird. Und AfD-Chefin Weidel, die wirft der Regierung Merz einfach nur Selbstbeschäftigung vor. Ihr Fazit, es braucht Neuwahlen.
5: Wer jetzt noch eine neue Gasheizung einbaut, der muss in den kommenden Jahren wohl mit deutlich steigenden Heizkosten rechnen. Das belegt eine Studie des Instituts der Deutschen Wirtschaft, berichtet die Rheinische Post. Einzelheiten von Gisa Weber.
7: Die jährlichen Heizkosten könnten sich demnach bis 2040 fast verdoppeln. Beim Einbau einer Wärmepumpe würden die Heizkosten dagegen über viele Jahre weitgehend stabil bleiben. Die Forscher vom IW Köln kritisieren deswegen das neue Heizungsgesetz, das ja den Einbau von Gasheizungen weiter erlaubt. So würde man denken, eine Gasheizung ist ja zulässig und vielleicht jetzt billiger. Langfristig erweist sich die Entscheidung dann aber als unwirtschaftlich.
5: Die Sicherheitsbehörden in Deutschland warnen vor rechtsextremen Kampfsportvereinen. Seit 2 Jahren werden immer mehr sogenannte Active Clubs gegründet. Das hat der Verfassungsschutz der Süddeutschen gesagt. In diesen Clubs wird versucht, junge Männer zu radikalisieren. In den USA ist die Zahl der Maserninfektionen auf den höchsten Stand seit 35 Jahren geklettert. Zuletzt ist die Impfquote immer weiter runtergegangen. Experten machen Gesundheitsminister Kennedy dafür verantwortlich, der als Impfgegner gilt.
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4: Kurz nach 11, Lena Bernauer hier, haben Sie einen wunderschönen Samstag heute. Und ich weiß nicht, wie es Ihnen geht, aber das Schöne, finde ich, oder eins der schönen Dinge im Sommer auf Mallorca ist ja, dass das Haareföhnen wegfällt. Erstens, eben weil die einfach sowieso trocken werden, spart Zeit, das fällt einfach weg. Und zweitens ist es ja dann auch so, dass es gar nicht geht. Also selbst wenn Sie wollen würden. Es geht nicht. Mit dem warmen Föhn, die Haare föhnen bei diesem Wetter, das ist ein Ding der Unmöglichkeit, nicht zu ertragen. Also lieber raus mit den nassen Haaren.

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0: Traumhaft lange weiße Sandstrände, türkisblaues Wasser. Es geht ausnahmsweise mal nicht um Mallorca, sondern um Kap Verde.
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0: 3600 Kilometer Luftlinie sind es von hier bis in den Inselstaat Kap Verde vor der Küste von Westafrika. Und trotzdem hat es einen Song bis zu uns nach Palma geschafft. Und da hat auch die vergangene Fußball-WM mit reingespielt. Die hat ja vielen Ländern Sichtbarkeit verschafft, vor allem musikalisch auch. Und obwohl das Turnier vorbei ist, bleibt die Musik. So auch der Song Siki Siki, stammt von den beiden Musikern Lisandro Cusci und Lonnie Johnson. Und die Eltern beider Musiker, die stammen eben aus Kap Verde. Der gemeinsame Song Siki Siki, der ist während der Fußball-Weltmeisterschaft in Kap Verde wirklich zur inoffiziellen WM-Hymne geworden. Einfach auch, weil der kleine Inselstaat ja die Gruppenphase überstanden hat und auch wirklich in die K.O.-Runde eingezogen ist. Das war natürlich eine absolute Sensation. Und so hat das kleine Land und eben auch der inoffizielle WM-Song von dort international auch immer mehr Aufmerksamkeit bekommen. Der Song ist eine Liebeserklärung an Kap Verde, vor allem an das kapverdische Kizomba. Das hat Lonnie Johnson in einem Interview erzählt.
2: Bevor ich mit dem Singen und Produzieren angefangen habe, war ich Kizomba-DJ. Ich habe in Clubs in Portugal, in Lissabon aufgelegt. In Kap Verde sagen wir Cabo Love, das ist das kapverdische Kizomba. Ich liebe diesen Stil.
0: Ja, und wie das klingt, das hören wir jetzt natürlich. Lonnie Johnson zusammen mit Lisandro Cusci und Siki Siki.
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0: Einen wunderschönen Samstagvormittag. Hier ist das Inselradio und der Blutspendedienst auf den Balearen ruft zu Blutspenden auf. Allerdings, ganz wichtig, die sagen, bitte noch vor dem 12. August, vor der Sonnenfinsternis. Und wenn Sie jetzt sagen, ja okay, was hatte bitte das eine mit dem anderen zu tun? Die Antwort gibt's gleich bei uns in den Inselradio Lokalnachrichten um 11:30.
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0: Es ist 11:30.
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2: Mit Dominik Jordan einen schönen guten Tag. An Palmas Bahnhof, der Estación Intermodal, soll der Busverkehr künftig besser laufen. Dafür wurden die Bussteige neu verteilt und ein zusätzlicher geschaffen. Insgesamt gibt es jetzt 30 Halteplätze für die TIB-Überlandbusse. Allein im Juni haben rund 1 Million Fahrgäste den Bereich im Untergeschoss des Bahnhofs genutzt. Außerdem wird weiter gebaut. Geplant sind ein größeres Kundenzentrum, neue Toiletten und ein besser ausgeschilderter Fahrradparkplatz. Der Blutspendedienst auf den Balearen ruft dazu auf, noch vor der Sonnenfinsternis am 12. August Blut zu spenden. Damit sollen die Reserven für mögliche Notfälle rechtzeitig aufgefüllt werden. Denn Blut, das bei einem Unfall oder einer schweren Blutung gebraucht wird, muss bereits vorher eingelagert sein. Auch Operationen, Krebstherapien und Transplantationen sorgen täglich für einen hohen Bedarf. Spenden können gesunde Menschen zwischen 18 und 65 Jahren, die mehr als 50 Kilo wiegen. Termine und Orte finden Sie auf inselradio.com. Auf den Balearen leben immer mehr Menschen, doch Wohnungen, Schulen, Straßen und Krankenhäuser wachsen nicht im gleichen Tempo mit. Darüber hat Balearen-Präsidentin Maga Proens gestern mit König Felipe bei einem Treffen im Almudaina-Palast in Palma gesprochen. Auch die Ankunft von Geflüchteten und die Betreuung von rund 800 unbegleiteten Minderjährigen bereiten ihr Sorgen. Ein weiteres Thema war das Sicherheitskonzept für die Sonnenfinsternis am 12. August.
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2: Ein schwüler Sommertag heute wieder auf der Insel mit Sonne und Wolken im Mix. Dazu liegt immer noch Sahara-Staub in der Luft. Es geht hoch auf bis zu 36 Grad Top-Temperatur heute. Am heißesten wird es in der Inselmitte und im Osten. Dort gilt ab dem Mittag auch Hitzewarnstufe Gelb. Es bleibt meist trocken bei einer Regenwahrscheinlichkeit von 10%.
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0: Heute sind 3 Kreuzfahrtschiffe im Hafen von Palma und das größte dabei, das ist die Aida Cosma mit einer Länge von 337 Metern. Die beiden anderen Kreuzfahrtschiffe, das sind die Marella Explorer und die Scarlet Lady. Übrigens, die Scarlet Lady ist ein Adults-Only-Kreuzfahrtschiff. Alle 3 Kreuzfahrtschiffe bleiben bis zum Abend im Hafen von Palma, bevor es weitergeht.
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0: Schnorchel, Handtuch, Sonnencreme. Vielleicht sind Sie gerade dabei, die Badetasche zu packen für den Strandtag heute auf der Insel. Vielleicht sind Sie aber auch schon längst unterwegs, im Auto unterwegs zum Strand oder vielleicht zum Treffen mit Freunden. Von uns gibt's für die Autofahrt und zum Strandtasche packen, wo auch immer Sie uns hören, Musik jetzt von Ray. Where is my husband?

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0: Samstag.
1: 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Was machen wir denn heute?
0: Ja, den Tag über wahrscheinlich am Strand liegen oder am Pool liegen. Das ist der Plan von vielen von Ihnen, wenn ich mal tippen müsste. Allerdings am Abend gibt's richtig tolle Konzerte auf der Insel. Zum Beispiel im Trui Teatre in Palma beim Palma Jazz Festival. Da tritt heute die US-amerikanische Sängerin Samara Joy auf. Fünffache Grammy-Preisträgerin ist Samara Joy. Heute Abend live im Trui Theater in Palma ein Konzert. Es geht los um 21 Uhr und es gibt noch Tickets ab 64 Euro. Und wenn Sie jetzt sagen, oh, wo war das nochmal, um wie viel Uhr geht's nochmal los? Alle Infos zum Konzert von Samara Joy heute Abend finden Sie natürlich nochmal online in unserem Eventkalender auf inselradio.com. Und da gibt's natürlich viele weitere Events, Konzerte, Ausstellungen, auch in den kommenden Tagen auf unserer Website.
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4: Bei Ihnen in Deutschland ist es heute wirklich ein schöner, sonniger Tag. Vielerorts, es wird auch immer wärmer. Wir messen inzwischen in Stuttgart satte 28 Grad. In München ebenfalls sonnig bei 27 Grad. Genauso in Frankfurt, Düsseldorf Sonne mit 24 Grad. Und auch in Berlin sind es 24 Grad bei ganz viel Sonne. Leipzig auch weit und breit keine Wolke. 26 Grad messen wir hier. Und nachdem es heute Morgen noch ein bisschen trüber war in Hamburg, hat es jetzt aufgelockert. 23 Grad sind es jetzt am Mittag auch hier. In Österreich gibt es auch viel Sonne. Es wird ein sommerlicher Tag mit 25 Grad jetzt am Mittag in Wien. Und in der Schweiz Sonne, Wolken im Wechsel. Ganz vereinzelt gibt es auch mal ein paar Regentropfen. In Zürich aktuell 27 Grad. Dann schauen wir noch nach Lissabon. Dort 23 Grad bei Sonne und Wolken. Und in London heute 20 Grad bei ganz viel Sonne.
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4: Auf der Insel heute auch nochmal ein sommerlich heißer Samstag. Sonne und Wolken wechseln sich heute ab, wobei die Wolken auch mal dominieren zwischendurch. Und dazu kommt auch noch der Sahara-Staub in der Luft, der trübt heute alles ein bisschen ein. Es geht hoch auf eine Top-Temperatur von 36 Grad. Jetzt aktuell sind wir in Palma bei 33 Grad und in Manacor bei 32 Grad. Es gilt Hitzewarnstufe Gelb ab jetzt, ab Mittag für die Inselmitte und den Osten. Da wird es heute am heißesten. Und heute bleibt es nochmal trocken. Bei einer Regenwahrscheinlichkeit von 10%. Aber wenn wir den Inselradio-Wettertrend uns anschauen, das ändert sich morgen. Der spanische Wetterdienst hat schon jetzt für morgen früh ab 8 Uhr für die gesamte Insel Wetterwarnstufe Gelb herausgegeben. Und zwar mal nicht aufgrund von Hitze, sondern aufgrund von starkem Regen, Gewittern und sogar Hagel ist morgen möglich. Die Temperaturen gehen dann auch morgen zurück auf um die 31 Grad.
3: 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Es ist 12 Uhr. 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
5: Im Studio von Ribesay Freundlieb. Die Waldbrandlage in Spanien und Frankreich wird immer dramatischer. In beiden Ländern mussten bereits mehr als 200.000 Menschen vor den Flammen in Sicherheit gebracht werden. Eine Entspannung der Lage ist erstmal nicht in Sicht. In Frankreich ist vor allem die Gegend bei Bordeaux betroffen, in Spanien die Region rund um Madrid. Um die Einsatzkräfte vor Ort zu unterstützen, schickt die EU Löschflugzeuge. Erschwert werden die Löscharbeiten durch extreme Hitze und starke Winde. Der Umgang mit noch Bundesverkehrsminister Schnieder empört seinen CDU-Parteikollegen und Ex-Bundeswirtschaftsminister Altmaier. Das mache ihn betroffen und wütend, schreibt er auf X. Mehr von Tim Britztrupp.
6: Kanzler Merz will Schnieder feuern. Offenbar ist ihm sein Nachfolgewunschkandidat aber abgesprungen. Schnieder bleibt also erstmal im Amt, allerdings stark angezählt und wohl nur so lange, bis jemand anderes gefunden wird. Altmaier kritisiert das scharf. Der Umgang werde weder seiner Person noch seiner Leistung gerecht. Der Beitrag wurde auch von Gordon Schnieder, dem Bruder und rheinland-pfälzischen Ministerpräsidenten, geteilt. Für Merz läuft der Regierungsumbau damit alles andere als rund.
5: Wer jetzt noch eine neue Gasheizung einbaut, wie es das neue Heizungsgesetz erlaubt, der muss in den kommenden Jahren wohl mit deutlich steigenden Heizkosten rechnen. Das belegt eine Studie des Instituts der Deutschen Wirtschaft, berichtet die Rheinische Post. Die jährlichen Heizkosten könnten sich demnach bis 2040 fast verdoppeln. Beim Einbau einer Wärmepumpe würden die Heizkosten dagegen über viele Jahre weitgehend stabil bleiben. In Bayreuth auf dem grünen Hügel ist heute wieder großer Promi-Auflauf. Die Bayreuther Festspiele werden eröffnet. Mit dabei aus der Politik Kanzler Merz und Altkanzlerin Merkel. Anders als sonst gibt es zur Festspieleröffnung diesmal keine Wagner-Oper, sondern eine Aufführung von Beethovens 9.
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4: Strand, Pool, die frische Theke im Supermarkt. Alles ist recht, was zum Abkühlen hilft. Auch heute auf der Insel, Sie haben es gerade gehört, es geht hoch auf nochmal bis zu 36 Grad heute. Also ein fantastischer Sommertag heute nochmal. Machen Sie sich schön, jetzt mit Musik von Ed Sheeran und Sapphire. Ich bin Lena Bernauer, Hallöchen.

Ich mag Mallorca, weil einfach hier eine tolle Atmosphäre ist, es einfach Spaß macht hier. 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

kurze, lockere Klamotten tragen, jeden Morgen frühstücken auf dem Balkon, so lange frühstücken, wie man lustig ist, eine Stunde, drei Stunden und so weiter. Ja, einfach wirklich das machen, wozu man Lust hat, wo man Spaß drauf hat.

0: wunderschönen Samstag, das Inselradio hier, gleich mit Musik von Debisio. Das ist eine Band, die hat sich vor inzwischen auch schon 15 Jahren als Schulband damals gegründet, war sehr erfolgreich in Spanien, leider inzwischen seit ein paar Jahren getrennt, machen jetzt vor allem Solomusik. Bei uns hören Sie Debisio gleich mit ¿Qué tienes tú? Noch vor 12:30.
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0: Es ist 12:30.
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2: Mit Dominik Jordan einen schönen guten Tag. Der Blutspendedienst auf den Balearen ruft dazu auf, noch vor der Sonnenfinsternis am 12. August Blut zu spenden. Damit sollen die Reserven für mögliche Notfälle rechtzeitig aufgefüllt werden. Denn Blut, das bei einem Unfall oder einer schweren Blutung gebraucht wird, muss bereits vorher eingelagert sein. Auch Operationen, Krebstherapien und Transplantationen sorgen täglich für einen hohen Bedarf. Spenden können gesunde Menschen zwischen 18 und 65 Jahren, die mehr als 50 Kilo wiegen. Termine und Orte finden Sie auf inselradio.com. 11 Verletzte bei einer Karambolage auf Palmas Ringautobahn MA20 in Richtung Flughafen. Dort sind gestern Nachmittag 6 Fahrzeuge zusammengestoßen, darunter auch 2 Kleinlaster. Bei dem Unfall wurden insgesamt 11 Menschen verletzt, 6 von ihnen wurden in Krankenhäuser gebracht. Wegen der Bergungsarbeiten musste die Ringautobahn zeitweise komplett gesperrt werden. Dadurch kam es zu langen Staus. Die Polizei hat in Arenal erneut gefälschte Markenware aus dem Verkehr gezogen. Bei Kontrollen in 7 Geschäften wurden mehr als 1.800 T-Shirts, Hosen und Sporttrikots beschlagnahmt. Gegen die Verantwortlichen der Läden wird jetzt ermittelt. Einige der Geschäfte wurden bereits wenige Tage zuvor kontrolliert und sollen trotzdem erneut gefälschte Ware verkauft haben. Am selben Tag ging die Polizei außerdem gegen den illegalen Straßenverkauf vor. Dabei wurden T-Shirts und Sonnenbrillen sichergestellt.
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2: Ein schwüler Samstag heute auf der Insel mit Sonne und Wolken im Mix. Dazu liegt auch wieder Sahara-Staub in der Luft. Die Top-Temperatur liegt heute bei 36 Grad. In einigen Regionen gelten auch Hitzewarnungen. Die Regenwahrscheinlichkeit liegt heute bei 10%.
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0: Kurz nach 12:30, vielleicht sind Sie gerade vom Wochenmarkt in Santani oder Soja zurück mit vollgepackten Tüten, jetzt erstmal ausräumen. Von uns geht's dazu Musik von Robin Schulz und Tom Walker. Sun will shine.

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Mehr auf inselradio.com.

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0: Da sind sie jetzt aber schon mal warm getanzt, oder? Nach den Backstreet Boys, Quit Playing Games with My Heart hier beim Inselradio. Und wo es dann weitergeht mit dem Tanzen, mit dem Feiern, das jetzt mit Sophia Boos.
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2: Egal, ob Sie eher Team Rooftop oder Team Club sind. Im Kaelum Club in Palma kriegen Sie heute einfach mal beides. Zum Sonnenuntergang feiern Sie mit Blick über die Stadt auf der Dachterrasse. Ab 23 Uhr geht die Party dann auch drin weiter. Für den richtigen Sound sorgen die Resident DJs. Los geht's um 19 Uhr im Kaelum Club in Palmas Ausgehviertel Santa Catalina. Der Eintritt ist frei. Eine ganze Menge basslastige Sounds erwarten Sie heute im Overclub in Palma. Der britische DJ Richie Amott sorgt mit seinem Deep House Set für ordentlich Stimmung. Los geht's um Mitternacht. Tickets gibt's ab 12 Euro und da ist dann auch schon ein Getränk mit drin. Den Overclub finden Sie in Palmas Gewerbegebiet Sonora Signol. Im Ammerclub gibt's heute eine Party, bei der Sie mal wieder richtig gut abshaken können. Hinter den Decks steht der spanische DJ Cuartero mit seinem Mix aus House und Dance Music. Los geht's um kurz vor Mitternacht und Tickets gibt es online ab 20 Euro. Der Ammerclub liegt im Industriegebiet San Oms in Palma. Alle Infos zu diesen Partys und noch ganz viele mehr finden Sie auf inselradio.com zum Nachlesen.
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0: vor eins, hier ist das Inselradio gleich mit Klaas Tucholke ab 13 Uhr im Studio.
1: Hallo zusammen.
0: Klaas, was gibt's bei dir gleich?
1: Ganz viele Feste natürlich hier bei uns auf der Insel. St. Jaume ist in ganz vielen Orten ja der ganz große Abschluss. Wo da wann wie gefeiert wird, Binissalem ist mit dabei, Sakoma, Alcudia. Streue ich durch meine ganze Sendung quasi durch, immer wieder ein paar Tipps. Und dann habe ich gelesen, danke an den Tipp meiner Mutter nämlich, dass Rod Stewart gerade auf der Insel ist.
0: Wie bitte?
1: Ja, die ist ein ganz großer Rod Stewart-Fan und hat wahrscheinlich, keine Ahnung, wie täglich nach Rod Stewart gegoogelt. Und hat dann mitgekriegt, dass er hier gerade auf Mallorca ist. Und von mir gibt es einen Top-Tipp, wie sie Rod Stewart tatsächlich anlocken können.
0: Du sagst von dir, aber eigentlich ist er von deiner Mama.
1: Genau. Das heißt, ja, erzähle ich dann gleich bei mir in der Sendung. Sie müssen aber ein bisschen Musik dafür können. Das ist leider so.

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4: Wird oft sonnig oder nur locker bewölkt in Deutschland. Im Norden und Nordwesten einige Wolken, aber nur vereinzelt Tropfen. Gegen Abend ganz im Süden örtlich Schauer oder Gewitter in der Nordhälfte. 23 bis 29 Grad in der Südhälfte. 28 bis 33 Grad. In Hamburg haben wir Sonne und Wolken im Mix bei 24 Grad. Berlin strahlender Sonnenschein 25. Leipzig genauso bei 27. Düsseldorf 25. Frankfurt 28. Stuttgart 29. München 28 Grad. Überall strahlender Sonnenschein. In der Schweiz gibt es einen Mix aus Sonne und Wolken, wobei die Wolken dann doch ein bisschen überwiegen. Rund um Zürich genau das gerade der Fall bei 28 Grad. In Österreich wiederum fast nichts als blauer Himmel, 27 Grad und ganz viel Sonne derzeit in Wien. In Porto haben wir 22 Grad, auch dort scheint richtig schön die Sonne. Und in Budapest haben wir 26 Grad und viel Sonnenschein.
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4: Ja, ein schwüler Sommertag heute auf der Insel mit Sonne und Wolken im Mix. Wobei die Wolken heute nochmal die Oberhand gewinnen. Zusätzlich trübt immer noch etwas Sahara-Staub den Himmel. Es geht hoch auf bis zu 36 Grad. Top-Temperatur heute. Am heißesten wird es in der Inselmitte und im Osten. Dort gilt seit heute Mittag die Hitzewarnstufe gelb. Regenwahrscheinlichkeit von 10% haben wir. In Cineo 33 Grad, in Porto Cristo 33 Grad und Sacalobra 30 Grad. Der Inselradio-Wettertrend für morgen hat der spanische Wetterdienst Gewitter angekündigt und die Temperaturen, die sollen morgen auch deutlich zurückgehen. Für die gesamte Insel gilt morgen am Sonntag ab 8 Uhr in der Frühwetterwarnstufe gelb aufgrund von starkem Regengewittern und sogar Hagel ist ganz lokal möglich. Die Top-Temperatur, die sinkt morgen auf 31 Grad.
3: 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Es ist 13 Uhr. 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
5: Im Studio von Riebesel Freundlieb. Völlig beispiellos eine Katastrophe. So die Stimmen zur Waldbrandlage in Spanien und Frankreich. Und die Situation spitzt sich weiter zu. Tim Britztrupp berichtet.
6: In beiden Ländern mussten bereits über 200.000 Menschen vor den Flammen in Sicherheit gebracht werden. Entspannung ist erstmal nicht in Sicht. In Frankreich ist vor allem die Gegend bei Bordeaux betroffen, in Spanien die Region rund um Madrid. Um die Einsatzkräfte vor Ort zu unterstützen, schickt die EU Löschflugzeuge. In Frankreich wurde jetzt auch zusätzlich das Militär mobilisiert. Erschwert werden die Löscharbeiten durch extreme Hitze und starke Winde. Die Hoffnung ist, dass sich die Wetterbedingungen bald verbessern.
5: In der CDU wächst die Kritik am Regierungsumbau. Kanzler Merz will ja offenbar auch Bundesverkehrsminister Schnieder loswerden. Der Wunschnachfolger ist aber wohl kurzfristig abgesprungen. Ex-Wirtschaftsminister Altmaier schreibt dazu auf X, der Umgang mit Schnieder mache ihn betroffen und wütend. Wer jetzt noch eine neue Gasheizung einbaut, wie es das neue Heizungsgesetz erlaubt, der muss in den kommenden Jahren wohl mit deutlich steigenden Heizkosten rechnen. Das belegt eine Studie des Instituts der deutschen Wirtschaft, berichtet die Rheinische Post. Die jährlichen Heizkosten könnten sich demnach bis 2040 fast verdoppeln. Beim Einbau einer Wärmepumpe würden die Heizkosten dagegen über viele Jahre weitgehend stabil bleiben. Die Sicherheitsbehörden in Deutschland warnen vor rechtsextremen Kampfsportvereinen. Seit 2 Jahren werden immer mehr sogenannte Active Clubs gegründet. Das hat der Verfassungsschutz der Süddeutschen gesagt. In diesen Clubs wird versucht, junge Männer zu radikalisieren. In den USA ist die Zahl der Maserninfektionen auf den höchsten Stand seit 35 Jahren geklettert. Zuletzt ist die Impfquote immer weiter runtergegangen. Experten machen Gesundheitsminister Kennedy dafür verantwortlich, der als Impfgegner gilt.
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4: So, wir machen uns das hier wieder gemeinsam jetzt richtig schön gemütlich. Lassen den Samstag Samstag sein und das Wochenende sowieso. Mein Name ist Klaas Tucholke. Kommen Sie gut durch Ihr hoffentlich freies Wochenende.
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1: Sie schrauben gern an Autos oder Booten rum und suchen einen Job auf Mallorca. Dann haben wir vielleicht genau das Richtige für Sie. Denn Balear Boat Service sucht ab sofort Verstärkung. Gesucht werden ein Kfz-Mechaniker und ein Bootsmechaniker in Vollzeit. Das Unternehmen, das kümmert sich seit über 30 Jahren um Yachtmanagement und bietet einen festen Arbeitsplatz mit abwechslungsreichen Einsätzen rund um Palma und im Südwesten der Insel, inklusive Firmenwagen. Wichtig sind Erfahrung, Zuverlässigkeit, ein Führerschein und Freude an der Arbeit. Also, falls Sie darauf Lust haben, dann ganz schnell auf inselradio.com in unsere Jobbörse und bewerben.
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Am 12. August findet ja bekanntlicherweise hier auf Mallorca die Sonnenfinsternis statt. Gut, findet auch an anderen Orten statt, aber hier bei uns auf Mallorca kann man es ja höchstwahrscheinlich richtig gut sehen. Und deshalb werden jetzt zu Blutspenden aufgerufen, damit man nämlich gut vorbereitet ist auf die Menschenmassen, die hierher kommen und möglicherweise in Not geraten. Weitere Infos dazu gibt es gleich von Dominik Jordan in unseren Inserate.

0: Wir haben es 1:58.
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2: Mit Dominik Jordan einen schönen guten Tag. Der Blutspendedienst auf den Balearen ruft dazu auf, noch vor der Sonnenfinsternis am 12. August Blut zu spenden. Damit sollen die Reserven für mögliche Notfälle rechtzeitig aufgefüllt werden. Denn Blut, das bei einem Unfall oder einer schweren Blutung gebraucht wird, muss bereits vorher eingelagert sein. Auch Operationen, Krebstherapien und Transplantationen sorgen täglich für einen hohen Bedarf. Spenden können gesunde Menschen zwischen 18 und 65 Jahren, die mehr als 50 Kilo wiegen. Termine und Orte finden Sie auf inselradio.com. Eine 21-Jährige ist bei einem Unfall auf der Straße zwischen Palma und Puigpunyent schwer verletzt worden. Dort sind gestern Abend zwei Autos zusammengestoßen. Die junge Fahrerin kam mit schweren Mehrfachverletzungen ins Krankenhaus von Espaces. Ein 60-jähriger Mann und eine 65-jährige Frau wurden ebenfalls verletzt. Die Unfallursache ist noch unklar. 2 Jahre Haft für eine Serie von Autoaufbrüchen am Krankenhaus von Espaces in Palma. Der Mann soll im vergangenen Sommer insgesamt 10-mal zugeschlagen haben. Dabei hat er unter anderem Autoscheiben eingeschlagen und dann Wertgegenstände gestohlen. Durch Sicherheitskameras kam die Polizei dem Mann auf die Schliche. Vor Gericht hat er die Taten gestanden.
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2: Ein schwüler Samstag heute auf der Insel mit Sonne und Wolken im Mix. Dazu liegt auch wieder Sahara-Staub in der Luft. Die Top-Temperatur liegt heute bei 36 Grad. In einigen Regionen gelten auch Hitzewarnungen. Die Regenwahrscheinlichkeit liegt heute bei 10%.
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0: Ganz viele in Deutschland, Österreich, der Schweiz und hier auf Mallorca erfreuen sich ein und derselben Sonne an diesem Samstag. Mein Name ist Klaas Tucholsky, ich wünsche ein schönes Wochenende.

0: sofort an den Strand katapultiert. Und zwar Bananarama mit Cruel Summer. Von uns gibt's das perfekte Urlaubsgefühl. Wir sind das Inselradio Mallorca. Den Song gibt es gleich an ihrem Samstag.
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1: Rund um Mallorca hat der Wind aufgefrischt und dreht vielerorts auf Nordost. Die See, die wird zunehmend unruhig. Im Nordosten und Osten stellenweise auch stark bewegt. Die aktuelle Wassertemperatur beträgt derzeit 29 Grad. So und aufgrund der windigen Phasen auch einige gelbe Flaggen hier bei uns an den Stränden Mallorcas. 11 insgesamt. Werd jetzt nicht alle aufzählen, aber unter anderem mit dabei Porto Cristo, Porte Poyenza, Esri Bay oder auch die Cala Mesquida. Rote Flaggen, und das ist die gute Nachricht, gibt es nicht. Ansonsten ausschließlich grüne Flaggen. Wir wünschen einen nächsten weiteren tollen Strandtag hier bei uns auf der Insel. In unserem Strandtipp der Stunde geht es jetzt an die Port des Canonge bei Banyal Bufar. Ist ja einer der charmantesten kleinen Naturhäfen in der Sierra de Tramuntana. Der Strand, der ist etwa 70 Meter lang und besteht aus Kies, groben Schotter und Felsen. Im hinteren Bereich liegen kleine Fischerboote und alte Fischerhäuschen, sogenannte Escars. Restaurants finden Sie in der Umgebung. Direkt am Strand gibt es aber keine klassischen Dienstleistungen. Die letzten 6 Kilometer mit dem Auto sind sehr kurvenreich. Alternativ erreichen Sie Port des Canonge zu Fuß über den Wanderweg Volta des General von Banyal Bufar aus. So, und Sie können einen ganz späten Aufenthalt heute in Port des Canonge mit den San Jaume-Feierlichkeiten verbinden, denn die Fischerboote, die ich schon erwähnt habe, sind zusammen mit ihren Fischern heute Morgen nämlich gemeinsam aufs Meer gefahren und haben den Fang für die traditionelle Fischsuppe besorgt. Die wird nämlich zusammen zubereitet und heute Abend gemeinsam in Port des Canonge gegessen. Wenn Sie aber darauf absolut verzichten können und lieber was anderes haben wollen, wo es dann auch ein bisschen bessere Infrastruktur gibt und was anderes auf der Speisekarte steht und Restaurants mit dabei sein sollen, dann ganz schnell auf inselradio.com in unsere Rubrik Baywatch. Da haben wir alle schönen Strände hier bei uns auf der Insel aufgelistet.
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2: Heute oft sonnig oder nur locker bewölkt in Deutschland. Im Norden und Nordwesten einige Wolken, aber nur vereinzelt Tropfen. Gegen Abend ganz im Süden örtlich Schauer oder Gewitter. In der Nordhälfte 23 bis 29 Grad, in der Südhälfte 28 bis 33 Grad. In Hamburg haben wir derzeit 25 Grad. Es gibt Sonne und Wolken im Mix. In Berlin strahlender Sonnenschein 26, genauso wie in Leipzig bei 28, Düsseldorf 26, Frankfurt 30, genauso wie in Stuttgart, München 29 Grad. Überall blauer Himmel. In der Schweiz ist es überwiegend bewölkt. Rund um Zürich aber Sonne und Wolken im Mix bei 30 Grad. In Österreich fast wolkenfreier Himmel im ganzen Land. Rund um Wien derzeit strahlend blauer Himmel bei 28 Grad. Genauso sieht auch aus in Paris bei 27 Grad und in Rom nichts als Sonne bei 32 Grad.
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2: Ja, schwül, sommerlich warm mal wieder heute bei uns auf der Insel mit Sonne und Wolken gemixt, wobei die Wolken doch auch heute mal die Oberhand gewinnen. Zusätzlich trübt immer noch etwas Sahara-Staub den Himmel. Es geht hoch auf bis zu 36 Grad als Top-Temperatur. Am heißesten wird es in der Inselmitte und im Osten. Hier gilt heute seit Mittag die Hitzewarnstufe gelb, Regenwahrscheinlichkeit 10%. In Andratx haben wir 33 Grad, in Manakor 35 Grad und Cala Ratjada 32 Grad. Der Inselradio Wettertrend. Für morgen hat der spanische Wetterdienst Gewitter angekündigt und die Temperaturen, die sollen morgen auch deutlich zurückgehen. Für die gesamte Insel geht morgen am Sonntag ab 8 Uhr in der Früh die Wetterwarnung in der Farbe gelb aufgrund von starkem Regen, Gewittern und sogar Hagel ist ganz lokal möglich. Die Top-Temperatur, die sinkt morgen auf 31 Grad.
1: 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Es ist 14 Uhr. 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
3: Im Studio Silas Quiring. Völlig beispiellos eine Katastrophe. Die Waldbrandlage in Spanien und Frankreich spitzt sich weiter zu. Tim Britztrup berichtet.
4: In beiden Ländern mussten bereits über 200.000 Menschen vor den Flammen in Sicherheit gebracht werden. Entspannung ist erstmal nicht in Sicht. In Frankreich ist vor allem die Gegend bei Bordeaux betroffen, in Spanien die Region rund um Madrid. Um die Einsatzkräfte vor Ort zu unterstützen, schickt die EU Löschflugzeuge. In Frankreich wurde jetzt auch zusätzlich das Militär mobilisiert. Erschwert werden die Löscharbeiten durch extreme Hitze und starke Winde. Die Hoffnung ist, dass sich die Wetterbedingungen bald verbessern.
3: Wer jetzt noch eine neue Gasheizung einbaut, der muss in den kommenden Jahren wohl mit deutlich steigenden Heizkosten rechnen. Das belegt eine Studie des Instituts der Deutschen Wirtschaft, berichtet die Rheinische Post. Einzelheiten von Gisa Weber.
5: Die jährlichen Heizkosten könnten sich demnach bis 2040 fast verdoppeln. Beim Einbau einer Wärmepumpe würden die Heizkosten dagegen über viele Jahre weitgehend stabil bleiben. Die Forscher vom IW Köln kritisieren deswegen das neue Heizungsgesetz, das ja den Einbau von Gasheizungen weiter erlaubt. So würde man denken, eine Gasheizung ist ja zulässig und vielleicht jetzt billiger. Langfristig erweist sich die Entscheidung dann aber als unwirtschaftlich.
3: In der CDU wächst die Kritik am Regierungsumbau. Kanzler Merz will ja offenbar auch Verkehrsminister Schnieder loswerden. Der Wunsch Nachfolger ist aber wohl kurzfristig abgesprungen. Ex-Wirtschaftsminister Altmaier schreibt dazu auf X, der Umgang mit Schnieder mache ihn betroffen und wütend. In der brandenburgischen Lausitz ermittelt die Mordkommission, nachdem dort zwei Tote gefunden worden sind. Die Leichen einer 45 Jahre alten Frau und eines 57-jährigen Mannes wurden in einem Gebäude entdeckt. Außerdem ein schwer verletzter 80-Jähriger. Die Hintergründe sind noch unklar. In Bayreuth auf dem grünen Hügel ist heute wieder großer Promi-Auflauf. Die Bayreuther Festspiele werden eröffnet. Mit dabei aus der Politik Kanzler Merz und Altkanzlerin Merkel. Anders als sonst gibt es zur Festspieleröffnung diesmal keine Wagner-Oper, sondern eine Aufführung von Beethovens Neunter.
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1: Die Zukunft des Golf auf Mallorca. Was man vom Fußball oder vom Handball oder von anderen Sportarten kennt, ist, dass Teams oder Clubs gegeneinander spielen. Und komischerweise, in Spanien gab es das bisher nicht. Und auf einer Insel mit 22 Golfplätzen, das nicht zu haben, ist eigentlich ein Verbrechen. Und deswegen haben wir uns überlegt, die Golfplätze Mallorcas, jetzt die sogenannte Liga de Golf de Baleares ins Leben zu rufen. Damit fangen wir jetzt im September 2026 an. Und da spielen dann Teams aus den Clubs und treten in der Hin- und Rückrunde gegeneinander an. Ähnlich wie im Fußball. Golf ist nämlich nicht nur Einzelsport. Und meiner Meinung nach ist das eine Geschichte, die bisher auf Mallorca gefehlt hat. Und das fördert die Gemeinschaft, den Teamgeist, ein bisschen Identifikation mit dem eigenen Heimatclub. Und ich als Präsident von der ACGM sehe eine meiner Aufgaben darin, Golf moderner, nachhaltiger und internationaler weiterzuentwickeln, würde ich mal sagen. Und vielleicht diskutiert man irgendwann mal in der Zukunft nicht über die Eintracht Frankfurt, sondern man spricht vielleicht über Andratsch gegen Son Vida oder gegen Alcanada oder gegen anderen Club.
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Nachdem gestern die Lokalpolizei in der Nähe der Kathedrale rund 2700 gefälschte Artikel sichergestellt hat, hat die Polizei in Arenal erneut zugeschlagen. 1800 gefälschte Artikel sind dort aus dem Verkehr gezogen. Was genau dabei rumgekommen ist, erzählt uns gleich Dominik Jordan in unseren Inserate Mallorca Lokalnachrichten um 1:01 nach 3.

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3: Wir haben es gleich eine Minute nach halb drei.
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5: Mit Dominik Jordan einen schönen guten Tag. Restaurants an der Playa de Palma müssen sich am Tag der Sonnenfinsternis auf Einschränkungen einstellen. Ab 12 Uhr werden am 12. August die Zufahrten für den normalen Autoverkehr gesperrt. Gäste von außerhalb müssen deshalb mit Bus, Taxi oder Fahrdiensten anreisen. Auch Lieferanten dürfen nur bis 11 Uhr in den Bereich fahren. Der Gaststättenverband empfiehlt den Betrieben deshalb, Waren schon vorher zu bestellen und ihre Gäste rechtzeitig über die Anreise zu informieren. Die EMT will an diesem Tag deutlich mehr Busse einsetzen. Trotzdem haben einige Restaurants bereits erste Stornierungen erhalten. 11 Verletzte bei einer Karambolage auf Palmas Ringautobahn MA20 in Richtung Flughafen. Dort sind gestern Nachmittag 6 Fahrzeuge zusammengestoßen, darunter auch 2 Kleinlaster. Bei dem Unfall wurden insgesamt 11 Menschen verletzt, 6 von ihnen wurden in Krankenhäuser gebracht. Wegen der Bergungsarbeiten musste die Ringautobahn zeitweise komplett gesperrt werden, dadurch kam es zu langen Staus. Die Polizei hat in Arenal erneut gefälschte Markenware aus dem Verkehr gezogen. Bei Kontrollen in 7 Geschäften wurden mehr als 1.800 T-Shirts, Hosen und Sporttrikots beschlagnahmt. Gegen die Verantwortlichen der Läden wird jetzt ermittelt. Einige der Geschäfte wurden bereits wenige Tage zuvor kontrolliert und sollen trotzdem erneut gefälschte Ware verkauft haben. Am selben Tag ging die Polizei außerdem gegen den illegalen Straßenverkauf vor. Dabei wurden T-Shirts und Sonnenbrillen sichergestellt.
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5: Ein schwüler Samstag heute auf der Insel mit Sonne und Wolken im Mix. Dazu liegt auch wieder Sahara-Staub in der Luft. Die Top-Temperatur liegt heute bei 36 Grad. In einigen Regionen gelten auch Hitzewarnungen. Die Regenwahrscheinlichkeit liegt heute bei 10%.
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3: Den Samstag verbringen mit den Dingen, für die innerhalb der Woche leider keine Zeit bleibt. Klaas Tucholke wünscht viel Spaß und einen schönen Samstag. Hallo!

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0: Busboy gibt's gleich für einen Ausflug hier auf der Insel. Zusammen mit Clock Clock und Born Again. Wie gleich hier beim Inselradio Mallorca an ihrem Samstag. Hallo.
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1: Die Playa de Palma lebt davon, dass sie Urlauber verschiedener Altersgruppen anzieht. Egal ob junge Paare, Senioren oder Familien. Die Playa de Palma hat für jeden das perfekte Angebot aus Entspannung und Action. Genau darauf sind auch viele Hotels spezialisiert, wie zum Beispiel das 5-Sterne-Hotel Aubamar Palma Resort. Eduard Horak, der Operations Manager, der weiß, was das Hotel so besonders macht.
2: Familien gehören zu unserer wichtigsten Zielgruppe. Wir haben einen Kids-Club mit täglichen Angeboten sowie Wellness- und Fitnessaktivitäten. Außerdem gibt es viele Möglichkeiten, die Zeit draußen zu genießen, zum Beispiel beim Yoga oder Aquagym. In verschiedenen Bereichen bieten wir Live-Musik an und unseren Gästen stehen insgesamt 6 Pools zur Verfügung.
1: Klingt nach der perfekten Balance zwischen Erholung und Programm. Außerdem gibt es im Aubamar Palma Resort einen fantastischen Blick von der Rooftop-Terrasse.
2: Das Aubamar Rooftop ist das höchste Gebäude an der gesamten Playa de Palma. Dadurch hat man einen wirklich wunderschönen Blick über die Bucht von Palma. Wir bieten außerdem eine Speisekarte mit mallorquinischer und mediterraner Küche sowie einem Hauch Nikkei-Küche, also einer peruanisch-asiatischen Note. Und wir servieren auch eine große Auswahl an Cocktails, Weinen und Cavas. Dazu gibt es jeden Abend Live-Musik für einen entspannten Abend mit guter Atmosphäre.
1: Auch als Nicht-Hotelgast können Sie übrigens ab 18 Uhr auf die Rooftop-Terrasse des Hotels oder Sie buchen sich direkt einen Daypass und verbringen einen ganzen Tag im Hotel. Ein Thema, das an der gesamten Playa de Palma und eben auch im Aubamar Palma Resort großgeschrieben wird, ist außerdem Nachhaltigkeit.
2: Wir haben einen Plan zur Kreislaufwirtschaft. Wir erfüllen die Vorgaben unter anderem mit den vorgeschriebenen Anteilen an regionalen Produkten. Ein großer Teil unserer Gastronomie setzt stark auf lokale Erzeugnisse und legt besonderen Wert darauf.
1: Es sind Orte wie das 5-Sterne-Hotel Aubamar Palma Resort, die die Playa de Palma zu einem optimalen Urlaubsort für alle Altersgruppen machen. Wenn Sie also das nächste Mal auf der Suche sind nach einer Urlaubsgegend für sich und die Familie. Die Playa de Palma ist in jedem Fall eine gute Wahl.
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1: Heute oft sonnig oder nur locker bewölkt in Deutschland. Im Norden und Nordwesten einige Wolken, aber nur vereinzelt Tropfen. Gegen Abend ganz im Süden örtlich Schauer oder Gewitter. In der Nordhälfte 23 bis 29 Grad, in der Südhälfte 28 bis 33 Grad. In Hamburg weiterhin fröhliche Sonne und Wolken im Mix bei 26 Grad. Strahlender Sonnenschein dagegen in Berlin bei 27, genauso wie in Leipzig bei 29 Grad. In Düsseldorf haben wir Sonne, Wolken bei 28 Grad. In Frankfurt nichts als Sonne bei 30 Grad, genauso wie in Stuttgart bei 31 Grad. In München haben wir 30 Grad, auch dort nichts als Sonne. In der Schweiz, da haben wir derzeit überwiegend wolkige Phasen. Rund um Zürich ist es auch überwiegend zugezogen, mit ein bisschen Sonne dabei bei 31 Grad. In Österreich dagegen ganz viel Sonne, rund um wie 29 Grad. In Bilbao haben wir derzeit Regen und Gewitter bei 23 Grad und in Oslo, da regnet es bei 16 Grad.
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1: Mal wieder schwül hier bei uns auf der Insel, aber auch gut warm, gut heiß. Top-Temperatur 36 Grad heute. Wolken sind auch mit am Start, aber auch die Sonne und natürlich auch der Sahara Staub, der sich so richtig festgesetzt hat hier bei uns in der Region. Am heißesten wird es in der Inselmitte übrigens mit den 36 Grad in der Spitze und im Osten. Dort gilt seit Mittag die Hitzewarnstufe gelb. Regenwahrscheinlichkeit derzeit von 10% und niedriger. In Inkampe 34 Grad, in Porto Cristo 34 Grad und Jugmajor 33 Grad. Der Inselradio-Wettertrend für morgen hat der spanische Wetterdienst Gewitter angekündigt und die Temperaturen, die sollen morgen auch deutlich zurückgehen für die gesamte Insel. Morgen am Sonntag ab 8 Uhr in der Früh die Wetterwarnstufe gelb aufgrund von starkem Regen, Gewittern und sogar Hagel ganz lokal möglich. Die Top-Temperatur, die sinkt morgen auf 31 Grad.
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2: Im Studio Silas Quiring. Die Waldbrandlage in Spanien und Frankreich wird immer dramatischer. In beiden Ländern mussten bereits mehr als 200.000 Menschen vor den Flammen in Sicherheit gebracht werden. Eine Entspannung der Lage ist erstmal nicht in Sicht. In Frankreich ist vor allem die Gegend bei Bordeaux betroffen, in Spanien die Region rund um Madrid. Um die Einsatzkräfte vor Ort zu unterstützen, schickt die EU Löschflugzeuge. Erschwert werden die Löscharbeiten durch extreme Hitze und starke Winde. Der Umgang mit Noch-Verkehrsminister Patrick Schnieder empört seinen CDU-Parteikollegen und Ex-Wirtschaftsminister Altmaier. Das mache ihn betroffen und wütend, schreibt er auf X. Mehr von Tim Britztrop.
3: Kanzler Merz will Schnieder feuern. Offenbar ist ihm sein Nachfolgewunschkandidat aber abgesprungen. Schnieder bleibt also erstmal im Amt, allerdings stark angezählt und wohl nur so lange, bis jemand anderes gefunden wird. Altmaier kritisiert das scharf. Der Umgang werde weder seiner Person noch seiner Leistung gerecht. Der Beitrag wurde auch von Gordon Schnieder, dem Bruder und rheinland-pfälzischen Ministerpräsidenten, geteilt. Für Merz läuft der Regierungsumbau damit alles andere als rund.
2: Nach der EU-Wettbewerbsstrafe gegen Google droht US-Präsident Trump Brüssel erneut mit der Zollkeule. Die EU werde einen sehr hohen Preis für die Rekordbuße von 890 Millionen Euro zahlen, erklärte Trump in seinem Online-Dienst Truth Social. Er kündigte eine neue Zolluntersuchung gegen die EU an und begründete diese mit dem angeblichen Ausrauben amerikanischer Unternehmen. Wer jetzt noch eine neue Gasheizung einbaut, der muss in den kommenden Jahren wohl mit deutlich steigenden Heizkosten rechnen. Das belegt eine Studie des Instituts der Deutschen Wirtschaft, berichtet die Rheinische Post. Die jährlichen Heizkosten könnten sich demnach bis 2040 fast verdoppeln. In den USA ist die Zahl der Maserninfektionen auf den höchsten Stand seit 35 Jahren geklettert. Zuletzt ist die Impfquote immer weiter runtergegangen. Experten machen Gesundheitsminister Kennedy dafür verantwortlich, der als Impfgegner gilt.
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1: Mit einer kleinen Rutsche an Festen jetzt für Sie, die heute stattfinden, ganz im Zeichen von San Jaume. Los geht's in Binissalem. Da beginnt um 19 Uhr der Festgottesdienst in der Kirche Santa Maria de Rubines. Eine halbe Stunde später ziehen dann ein Trommlerumzug von der Plaza des Rascel zum Kirchplatz. Dort folgen dann ab 20 Uhr weitere Trommel- und Musikvorführungen. Um 22 Uhr übernimmt dann das Orchester Oasis Races bei der großen Abendparty. Auch in Sacoma gehen heute die Patronatsfeste zu Ende. Am Abend steigt dort die große Abschlussparty. Und traditionell wird es außerdem in Port des Canonge, ich habe es vorhin schon erzählt, dort sind die Fischer am Morgen gemeinsam nämlich aufs Meer gefahren und haben den Fang für die traditionelle Fischsuppe besorgt. Die wird dann zusammen zubereitet und heute Abend gemeinsam gegessen. Das weitere Vorschläge, was heute so stattfindet an diesem Samstag. Mehr davon haben wir alles schön gelistet auf inselradio.com, auf unserer Pinnwand. Mein Name ist Klaas Tucholke. Ich wünsche einen schönen Samstag.
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0: Wir haben es 3:30.
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2: Mit Dominik Jordan einen schönen guten Tag. Restaurants an der Playa de Palma müssen sich am Tag der Sonnenfinsternis auf Einschränkungen einstellen. Ab 12 Uhr werden am 12. August die Zufahrten für den normalen Autoverkehr gesperrt. Gäste von außerhalb müssen deshalb mit Bus, Taxi oder Fahrdiensten anreisen. Auch Lieferanten dürfen nur bis 11 Uhr in den Bereich fahren. Der Gaststättenverband empfiehlt den Betrieben deshalb, Waren schon vorher zu bestellen und ihre Gäste rechtzeitig über die Anreise zu informieren. Die EMT will an diesem Tag deutlich mehr Busse einsetzen. Trotzdem haben einige Restaurants bereits erste Stornierungen erhalten. Auf den Balearen leben immer mehr Menschen, doch Wohnungen, Schulen, Straßen und Krankenhäuser wachsen nicht im gleichen Tempo mit. Darüber hat Balearen-Präsidentin Maga Proens gestern mit König Felipe bei einem Treffen im Almudaina-Palast in Palma gesprochen. Auch die Ankunft von Geflüchteten und die Betreuung von rund 800 unbegleiteten Minderjährigen bereiten ihr Sorgen. Ein weiteres Thema war das Sicherheitskonzept für die Sonnenfinsternis am 12. August. An Palmas Bahnhof, der Estación Intermodal, soll der Busverkehr künftig besser laufen. Dafür wurden die Bussteige neu verteilt und ein zusätzlicher geschaffen. Insgesamt gibt es jetzt 30 Halteplätze für die TIB-Überlandbusse. Allein im Juni haben rund 1 Million Fahrgäste den Bereich im Untergeschoss des Bahnhofs genutzt. Außerdem wird weiter gebaut. Geplant sind ein größeres Kundenzentrum, neue Toiletten und ein besser ausgeschilderter Fahrradparkplatz.
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2: Ein schwüler Samstag heute auf der Insel mit Sonne und Wolken im Mix. Dazu liegt auch wieder Sahara-Staub in der Luft. Die Top-Temperatur liegt heute bei 36 Grad. In einigen Regionen gelten auch Hitzewarnungen. Die Regenwahrscheinlichkeit liegt heute bei 10%.
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0: 1081 Starts und Landungen heute insgesamt an Palmas Airport. Und rund um die Mittagszeit, sage ich jetzt mal, gab es doch ordentlich Verspätung mit den unterschiedlichsten Destinationen. Also nach ganz Europa. Aber ausgenommen davon, die Flüge nach Deutschland, Österreich und der Schweiz, die sind einigermaßen doch gut pünktlich gewesen. Ganz viele nach England, die Verspätung hatten, teilweise nach Portugal, aufs spanische Festland sowieso. Aber die Richtung oder auch wenn man hergekommen ist, hier zu uns nach Mallorca, also Deutschland, Österreich und der Schweiz, wir sind da doch recht gut verschont von geblieben. Jetzt aber noch ein Flieger, der in Zukunft dran ist, der eigentlich hätte in ein paar Minuten starten sollen, und zwar um 3:40, der Flieger nach Stuttgart. Der hat Verspätung, zwar über eine Stunde, neuer Abflugtermin ist 5:10.
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0: Trübt mich der Eindruck, um im Bilde zu bleiben, oder wird der Sahara-Staub hier bei uns auf der Insel weniger? Ich habe irgendwie das Gefühl, dass es nicht mehr ganz so trüb, nicht mehr ganz so milchig ist wie die letzten Tage. Ja, wäre wünschenswert. Klasse Rolke, mein Name. Wünsche einen schönen Samstag. Schönes Wochenende.

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1: Er gehört zu den größten Rockstars der Musikgeschichte. Und zwar Rod Stewart. Hat übrigens mal das Glück, ihn vor ein paar Jahren live auf einem Konzert in Hamburg zu sehen. Wirklich absolut fantastisch gewesen. Auf jeden Fall, dieser Rod Stewart ist derzeit bei uns auf der Insel. Zusammen mit seiner Frau und Freunden verbringt er ein paar Urlaubstage auf einer Luxusjacht. Der 81-Jährige, der wurde jetzt in Puerto Portals gesichtet. Dort schlenderte er über den Boulevard, schaute in einigen Modegeschäften vorbei und ging anschließend zurück an Bord zum Mittagessen auf die Yacht. Für Rod Stewart ist nicht der erste Besuch auf Mallorca. Bereits im September 2001 wurde der britische Sänger in Puerto Portals fotografiert. Und falls Sie Straßenmusiker sein sollten, gerne mal diese Tage einen der Songs von ihm einstreuen. Er ist nämlich dafür bekannt, seine eigenen Songs auf der Straße mitzusingen und Teil der Straßenmusik zu werden. Vielleicht passiert es ja natürlich sehr unwahrscheinlich, aber ein bisschen träumen darf man ja wohl.
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4: Heute oft sonnig oder nur locker bewölkt in Deutschland. Gegen Abend ganz im Süden örtlich Schauer oder Gewitter. In der Nordhälfte 23 bis 29 Grad. In der Südhälfte 28 bis 33 Grad. In Hamburg haben wir weiterhin Sonne und Wolkengemixt bei 26 Grad. Berlin strahlender Sonnenschein bei 28, genauso wie Leipzig bei 30 Grad. Düsseldorf Sonne, Wolken 28. Frankfurt Sonne pur bei 31. In Stuttgart gleiche Situation bei 31 Grad und auch in München bei 31 Grad. In der Schweiz zieht sich jetzt immer mehr zu. Gerade die Wolken dominieren teilweise auch in südwestlichen Landesgefilden. Die ersten Regenschauer mit Gewitter dabei. Rund um Zürich aber derzeit noch trocken, aber bewölkt bei 31 Grad. In Österreich dagegen fast überall strahlender Sonnenschein. Wien bei 29 Grad. In London haben wir 27 Grad. Auch dort viel Sonnenschein. Und in Athen 27 Grad. Auch dort scheint richtig schön die Sonne.
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4: Schwülwarm, auch heute mal wieder am Samstag. Sonne und Wolken wechseln sich ab, wobei die Wolken dann auch ganz gerne mal dominieren. Zusätzlich gibt es immer noch Sahara-Staub am Himmel, aber der soll wegziehen in den nächsten Stunden. Morgen soll er nicht mehr da sein. Gute Nachricht, muss man sagen. War echt unangenehm die letzten Tage. Geht hoch bis auf 36 Grad als Top-Temperatur heute. Am heißesten wird es in der Inselmitte und im Osten. Hier gilt seit Mittag die Hitzewarnstufe Gelb, Regenwahrscheinlichkeit 10%. In Es Paulus haben wir 31 Grad, in Canpica vor 32 Grad und Campos 34 Grad. Der Inselradio-Wettertrend für morgen hat der spanische Wetterdienst Gewitter angekündigt. Und die Temperaturen, die sollen morgen auch deutlich zurückgehen. Für die gesamte Insel gilt morgen ab 8 Uhr in der Früh die Wetterwarnstufe Gelb aufgrund von starkem Regen, Gewittern und sogar Hagel ist ganz lokal möglich. Die Top-Temperatur, die sinkt morgen auf 31 Grad.
3: 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Es ist 16 Uhr. 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
5: Im Studio Silas Quiring. Die Waldbrände in Frankreich und Spanien werden immer schlimmer. Mittlerweile mussten rund um Bordeaux und Madrid fast 300.000 Menschen ihre Häuser verlassen. Mehr von Tim Britztrupp.
6: Auch viele Touristen sind davon betroffen. Unter anderem mussten Campingplätze geräumt werden. Die EU hat mittlerweile insgesamt 7 Löschflugzeuge nach Frankreich und Spanien geschickt. Die Brände sind im Moment aber kaum zu löschen. Hitze und vor allem Wind sorgen sogar eher dafür, dass sich das Feuer noch ausbreitet. Im Südwesten Europas werden in den kommenden Tagen Temperaturen von um die 40 Grad erwartet.
5: US-Präsident Trump schwingt wieder die Zollkeule Richtung EU. Diesmal passt ihm die Wettbewerbsstrafe gegen Google nicht. Dirk Justus.
7: Man konnte fast damit rechnen. Wenn es gegen seine Tech-Kumpels geht, versteht Trump keinen Spaß. Bei seinem Online-Dienst Truth Social schrieb er, die EU werde einen sehr hohen Preis für die Rekordbuße von 890 Millionen Euro zahlen. Er begründete das mit dem angeblichen Ausrauben amerikanischer Unternehmen. Erst gestern war ein neuer Aufschlag für Einfuhren europäischer Produkte in die USA in Kraft getreten. Als Grund nennt die US-Regierung, dass die EU zu wenig gegen Zwangsarbeit tut. Absurd, heißt es aus Brüssel.
5: In der CDU wächst die Kritik am Regierungsumbau. Kanzler Merz will ja offenbar auch Verkehrsminister Schnieder loswerden. Der Wunsch Nachfolger ist aber wohl kurzfristig abgesprungen. Ex-Wirtschaftsminister Altmaier schreibt dazu auf X, der Umgang mit Schnieder mache ihn betroffen und wütend. In Ganderkesee in Niedersachsen ist ein Kleinflugzeug auf ein Einfamilienhaus gestürzt. Auf Bildern ist zu sehen, dass das Flugzeug im Dach steckt. Ein Mensch ist dabei gestorben, ein weiterer wird noch vermisst. Die Unglücksursache ist unklar. In Bayreuth auf dem grünen Hügel ist heute wieder großer Promi-Auflauf. Die Bayreuther Festspiele werden eröffnet. Mit dabei aus der Politik Kanzler Merz und Altkanzlerin Merkel. Anders als sonst gibt es zur Festspieleröffnung diesmal keine Wagner-Oper, sondern eine Aufführung von Beethovens Neunter.
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4: Schön den Samstag mit lecker Essen und mit lecker Getränken verbringen. Wünsche guten Appetit und natürlich ordentlich Durst an diesem Wochenend-Samstag. Mein Name ist Klaas Rolke. Genießen Sie die Zeit, hallo.
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1: Rund um Mallorca, da hat der Wind aufgefrischt und dreht vielerorts auf Nordost. Die See, die wird zunehmend unruhig, im Nordosten und Osten stellenweise auch stark bewegt. Die aktuelle Wassertemperatur um die Insel herum beträgt weiterhin 29 Grad. Wir haben 11 gelbe Flaggen derzeit. Alle durchzugehen ist ein bisschen viel, deshalb ein paar Auszüge. Die Cala Major zum Beispiel, da eine gelbe Flagge, oder auch an der Cala Antilla, Cala Molins, Porta Poyenza oder auch Es Ribay. Das derzeit die Flaggensituation. Rot haben wir keine, das heißt überall ist das Baden erlaubt, an einigen Orten, wie gerade erwähnt, mit Vorsicht zu genießen. Ansonsten viele auch grüne Flaggen rund um die Insel. In unserem Strandtipp der Stunde geht es um die Ecke hier bei uns. Und zwar Baden mit Blick auf Palmas Kathedrale, so kann man es zusammenfassen. Das erleben Sie nämlich am Stadtstrand. Hier kann Pere Antoni, der 750 Meter lange Sandstrand, liegt direkt an der Bucht von Palma und fällt flach ins Wasser. Ideal für Familien, Duschen gibt's dort, Toiletten, Rettungsteams sind vor Ort, sowie Liegen und Sonnenschirme gehören zur Ausstattung. Sie erreichen den Strand bequem zu Fuß, mit dem Fahrrad oder dem Bus. Hinter dem Strand verläuft außerdem ein Radweg bis nach Ciutat Jardí, perfekt für eine Runde mit Meerblick. Also, Can Pere Antoni, da ist unser Strandtipp der Stunde. Wir haben aber noch ganz viele andere im Angebot. Gibt's auf inselradio.com in unserer Rubrik Baywatch.
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In einem Prozess ist jetzt ein Mann verurteilt worden, der serienmäßig Autos am Krankenhaus Son Espaces in Palma aufgebrochen hat. Wie das Urteil lautet, das erzählt uns gleich Dominik Jordan in unseren Inserate Mallorca Lokalnachrichten um 1:05.

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1: Wir haben es gleich, eine Minute nach halb fünf.
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3: Mit Dominik Jordan einen schönen guten Tag. An Palmas Bahnhof, der Estación Intermodal, soll der Busverkehr künftig besser laufen. Dafür wurden die Bussteige neu verteilt und ein zusätzlicher geschaffen. Insgesamt gibt es jetzt 30 Halteplätze für die TIB-Überlandbusse. Allein im Juni haben rund 1 Million Fahrgäste den Bereich im Untergeschoss des Bahnhofs genutzt. Außerdem wird weiter gebaut. Geplant sind ein größeres Kundenzentrum, neue Toiletten und ein besser ausgeschilderter Fahrradparkplatz. Eine 21-Jährige ist bei einem Unfall auf der Straße zwischen Palma und Puigpunyent schwer verletzt worden. Dort sind gestern Abend 2 Autos zusammengestoßen. Die junge Fahrerin kam mit schweren Mehrfachverletzungen ins Krankenhaus von Espaces. Ein 60-jähriger Mann und eine 65-jährige Frau wurden ebenfalls verletzt. Die Unfallursache ist noch unklar. 2 Jahre Haft für eine Serie von Autoaufbrüchen am Krankenhaus San Espaces in Palma. Der Mann soll im vergangenen Sommer insgesamt 10-mal zugeschlagen haben. Dabei hat er unter anderem Autoscheiben eingeschlagen und dann Wertgegenstände gestohlen. Durch Sicherheitskameras kam die Polizei dem Mann auf die Schliche. Vor Gericht hat er die Taten gestanden.
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3: Ein schwüler Samstag heute auf der Insel mit Sonne und Wolken im Mix. Dazu liegt auch wieder Sahara-Staub in der Luft. Die Top-Temperatur liegt heute bei 36 Grad. In einigen Regionen gelten auch Hitzewarnungen. Die Regenwahrscheinlichkeit liegt heute bei 10%.
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1: Derzeit bei uns 3 Kreuzfahrtschiffe im Hafen liegend, die, ja, wenn sie dann komplett ausgebucht wären, rund 10.000 Touristen mit zu uns auf die Insel bringen. Einmal die AIDA Cosma, die ist als allererste gekommen heute Morgen um 3:03 ganz offiziell aus Barcelona, fährt um 22 Uhr weiter nach La Spezia. Dann die Marella Explorer, die ist um 5:22 in den ganz frühen Morgenstunden aus Valencia gekommen und fährt um 21:45 weiter nach Menorca. Und die Scarlet Lady, die ist um 7:34 aus Barcelona gekommen und fährt um 20 Uhr weiter nach Toulon.
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1: Die ersten kommen vom Strandtag zurück. Ein bisschen Afterlotion auftragen, damit die Bräune auch ordentlich hält und man zu Hause angeben kann, wenn man wieder nach Hause

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1: Gleich mit Musik von Genesis.
2: Hier beim Inselrad Mallorca, mir fällt gerade ein, ich glaube, ich habe in der Nacht von Phil Collins geträumt. Also jetzt nichts Komisches, sondern dass ich in seiner Band die Trompete gespielt habe und er hat am Schlagzeug gesessen. Ja. Solche Träume habe ich halt. Jesus, he knows me. Phil Collins zusammen mit Genesis gibt's gleich hier bei mir. Schönen Samstag.
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1: Egal, ob Sie eher Team Rooftop oder Team Club sind, im Kaelum Club in Palma kriegen Sie heute einfach mal beides. Zum Sonnenuntergang feiern Sie mit Blick über die Stadt auf der Dachterrasse. Ab 23 Uhr geht die Party dann auch drin weiter. Für den richtigen Sound sorgen die Resident DJs. Los geht's um 19 Uhr im Kaelum Club in Palmas Ausgehviertel Santa Catalina. Der Eintritt ist frei. Eine ganze Menge basslastige Sounds erwarten Sie heute im Overclub in Palma. Der britische DJ Richie Amott sorgt mit seinem Deep House Set für ordentlich Stimmung. Los geht's um Mitternacht. Tickets gibt's ab 12 Euro und da ist dann auch schon ein Getränk mit drin. Den Overclub finden Sie in Palmas Gewerbegebiet Sonora Signol. Im Ammerclub gibt's heute eine Party, bei der Sie mal wieder richtig gut abschalten können. Hinter den Decks steht der spanische DJ Cuartero mit seinem Mix aus House und Dance Music. Los geht's um kurz vor Mitternacht und Tickets gibt es online ab 20 Euro. Der Ammerclub liegt im Industriegebiet San Oms in Palma. Alle Infos zu diesen Partys und noch ganz viele mehr finden Sie auf inselradio.com zum Nachlesen.
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4: Heute ist es oft sonnig oder nur locker bewölkt in Deutschland. Gegen Abend ganz im Süden örtlich auch Schauer oder Gewitter mit dabei. In der Nordhälfte 23 bis 29 Grad, in der Südhälfte 28 bis 33 Grad. In Hamburg weiterhin Sonne, Wolken bei 26 Grad. In Berlin strahlender Sonnenschein bei 28, genauso wie in Leipzig bei 30. Düsseldorf Sonne, Wolken bei 29. In Frankfurt strahlender Sonnenschein bei 32 Grad. In Stuttgart ist es derzeit ein bisschen bewölkter bei 31 Grad. München viel Sonne bei 31 Grad. In der Schweiz überwiegend jetzt mittlerweile bewölkt. Teilweise auch Sonne mit dabei und gerade im Südwesten auch Regen und Gewitter. Rund um Zürich aber derzeit noch trocken, aber bewölkt bei 30 Grad. In Österreich dagegen ganz viel Sonnenschein, so wie gerade rund um Wien bei 30 Grad. In Dublin haben wir 21 Grad, da ist es bewölkt. Und in Warschau 25 Grad und ein Mix aus Sonne und Wolken.
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4: Ja, sehr gut heiß auch heute wieder. Schwül dazu obendrauf. Wolken sind aber auch mit am Start, die teilweise auch dominieren können gegenüber der Sonne. Zusätzlich immer noch Sahara-Staub am Himmel. Aber die gute Nachricht ist, laut Vorhersage soll der wegziehen, dieser Sahara-Staub. Hat ja uns auch schon lange genug begleitet. Es geht übrigens hoch auf bis zu 36 Grad heute als Top-Temperatur. Am heißesten wird es in der Inselmitte und im Osten. Da gilt seit Mittag die Hitzewarnung in der Farbe Gelb. Regenwahrscheinlichkeit heute 10% und niedriger. In Santa Maria del Camí haben wir 34 Grad, in Ata 32 Grad und Alcudia 32 Grad. Der Inselradio-Wettertrend für morgen hat der spanische Wetterdienst Gewitter angekündigt und die Temperaturen, die sollen morgen auch deutlich zurückgehen für die gesamte Insel. Morgen ab 8 Uhr in der Früh Wetterwarnstufe Gelb aufgrund von starkem Regen, Gewittern und sogar Hagel ist ganz lokal möglich. Die Top-Temperatur, die sinkt morgen auf 31 Grad.
3: 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Es ist 17 Uhr. 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
5: Im Studio Silas Quiring. Bei den Waldbränden in Frankreich und Spanien ist kein Ende in Sicht. Mittlerweile mussten fast 300.000 Menschen ihre Häuser verlassen. Mehr von Tim Britztrup.
6: Im Südwesten Frankreichs brennt eine Fläche viermal so groß wie die von Paris. Aus der Hauptstadt wurden hunderte Feuerwehrleute ins Krisengebiet geschickt. Die Menschen in Paris sollen die Feuerwehr deswegen nur in absoluten Notfällen rufen. Auch in Spanien gibt es keine Spur von Entwarnung. Brandgeruch dringt bis ins Zentrum von Madrid vor. Immerhin haben sich die Flammen zuletzt nicht mehr ganz so schnell ausgebreitet. Das könnte sich aber bald wieder ändern. Kommende Woche werden in den Brandregionen wieder Temperaturen um 40 Grad erwartet.
5: In der CDU wächst die Kritik am Regierungsumbau, und zwar insbesondere am geplanten Rauswurf von Verkehrsminister Schnieder. Ex-Wirtschaftsminister Altmaier schreibt auf X, der Umgang mit ihm macht mich betroffen und wütend und wird weder seiner Person noch seiner Leistung gerecht. Kanzler Merz wollte Schnieders Abgang offenbar schon gestern bekannt machen, kurz davor war ihm aber wohl der designierte Nachfolger abgesprungen. Schnieder bleibt deswegen erstmal im Amt, allerdings stark angezählt. Wer jetzt noch eine neue Gasheizung einbaut, der muss in den kommenden Jahren wohl mit deutlich steigenden Heizkosten rechnen. Das belegt eine Studie des Instituts der Deutschen Wirtschaft, berichtet die Rheinische Post. Die jährlichen Heizkosten könnten sich demnach bis 2040 fast verdoppeln. In Ganderkesee in Niedersachsen ist ein Kleinflugzeug auf ein Einfamilienhaus gestürzt. Auf Bildern ist zu sehen, dass das Flugzeug im Dach steckt. Ein Mensch ist dabei gestorben, ein weiterer wird noch vermisst. Die Unglücksursache ist unklar. In Berlin wird heute der Christopher Street Day gefeiert. Etwa 100.000 Menschen sind dabei. Das Ganze steht diesmal unter dem Motto Haltung ist hot. Der CSD in Berlin ist eine der größten Demos für Vielfalt in Europa.
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4: Ja, die ersten Gedanken, die schweifen schon, was man denn heute Abend Schönes machen könnte. Oder möglicherweise weiß man schon ganz genau, was heute Abend passieren wird, weil Freunde, Familie kommt vorbei. Man wird lecker schön zusammen schnacken, feiern, essen, trinken. Alles natürlich möglich an so einem Samstag. Ich wünsche ein schönes Wochenende. Klaas und Holke, mein Name, hallo.
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0: In mehreren Orten auf Mallorca gehen heute die St. Jaume-Feierlichkeiten zu Ende zu Ehren des Schutzpatrons Jakobus und das wird dementsprechend standesgemäß zum Beispiel im Dorf Calvià gefeiert. Start ist da 18 Uhr mit der Ruta de Bars. Dabei ziehen die Besucher gemeinsam von Bar zu Bar, bevor ab 22.30 Uhr auf dem Dorfplatz gefeiert wird. Mit der Party enden die diesjährigen St. Jaume-Feste in Calvià. Auch in Manacor ist heute der letzte Festtag. Um 19 Uhr zieht ein großer Festumzug durch die Straßen. Ab 21 Uhr folgt auf der Avenida de Baix de Cos das traditionelle Trophäenreiten. Eine wirklich sehr bekannte Veranstaltung. Anschließend wird auf der Plaza Ramon Llull bei einer DJ-Party weitergefeiert. Und in Alcudia klingt St. Jaume ebenfalls heute aus. Um 22 Uhr steht ein Konzert der mallorquinischen Band Changuito auf dem Programm. Den Abschluss der Feierlichkeiten bildet um Mitternacht ein großes Feuerwerk in Alcudia. Das die nächsten Vorschläge, was man heute Schönes noch machen kann an diesem Samstag. Mehr davon haben wir selbstverständlich auch im Internet auf inselradio.com und zwar auf unserer Pinnwand.
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Spaniens König Felipe ist derzeit ja hier bei uns auf der Insel und ist gestern auf die Balearenpräsidentin Maga Proens getroffen. Und über was die sich so unterhalten haben, das gibt's gleich in unseren Inselradio Mallorca Lokalnachrichten von und mit Dominik Jordan um 1:06.

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1: Wir haben es gleich, eine Minute nach 5:30.
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3: Mit Dominik Jordan einen schönen guten Tag. An Palmas Bahnhof, der Estación Intermodal, soll der Busverkehr künftig besser laufen. Dafür wurden die Bussteige neu verteilt und ein zusätzlicher geschaffen. Insgesamt gibt es jetzt 30 Halteplätze für die TIB-Überlandbusse. Allein im Juni haben rund 1 Million Fahrgäste den Bereich im Untergeschoss des Bahnhofs genutzt. Außerdem wird weiter gebaut. Geplant sind ein größeres Kundenzentrum, neue Toiletten und ein besser ausgeschilderter Fahrradparkplatz. Der Blutspendedienst auf den Balearen ruft dazu auf, noch vor der Sonnenfinsternis am 12. August Blut zu spenden. Damit sollen die Reserven für mögliche Notfälle rechtzeitig aufgefüllt werden. Denn Blut, das bei einem Unfall oder einer schweren Blutung gebraucht wird, muss bereits vorher eingelagert sein. Auch Operationen, Krebstherapien und Transplantationen sorgen täglich für einen hohen Bedarf. Spenden können gesunde Menschen zwischen 18 und 65 Jahren, die mehr als 50 Kilo wiegen. Termine und Orte finden Sie auf inselradio.com. Auf den Balearen leben immer mehr Menschen, doch Wohnungen, Schulen, Straßen und Krankenhäuser wachsen nicht im gleichen Tempo mit. Darüber hat Balearen-Präsidentin Maga Proens gestern mit König Felipe bei einem Treffen im Almudaina-Palast in Palma gesprochen. Auch die Ankunft von Geflüchteten und die Betreuung von rund 800 unbegleiteten Minderjährigen bereiten ihr Sorgen. Ein weiteres Thema war das Sicherheitskonzept für die Sonnenfinsternis am 12. August.
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3: Ein schwüler Sommertag heute wieder auf der Insel mit Sonne und Wolken im Mix. Dazu liegt immer noch Sahara-Staub in der Luft. Es geht hoch auf bis zu 36 Grad Top-Temperatur heute. Am heißesten wird es in der Inselmitte und im Osten. Dort gilt ab dem Mittag auch Hitzewarnstufe Gelb. Es bleibt meist trocken bei einer Regenwahrscheinlichkeit von 10%.
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1: Rund um Mallorca, da frischt der Wind weiterhin auf und dreht vielerorts auf Nordost die See. Die wird zunehmend unruhig im Nordosten und Osten stellenweise auch stark bewegt. Ab den Morgenstunden am morgigen Sonntag sind rund um die Insel einzelne Schauer und Gewitter möglich. Dazu kommt stellenweise eine Dünung von etwa 1 Meter. Die aktuelle Wassertemperatur um die Insel herum weiterhin laut spanischem Wetterdienst bei 29 Grad.
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1: Und Klaas Tucholke an Ihrer Seite, der Ihnen einen wunderschönen Samstag gleich Abend wünscht und natürlich auch ein schönes Wochenende. Hallo!

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1: Also so haben sie klassische Musik noch nie gehört. Auf der Terrasse des wohl abgelegensten Hotels der Insel, dem Cap Rocat, treten vom 31. Juli bis zum 2. August beim Festival Cap Rocat echte Opernlegenden auf. Darunter der kanadische Pianist Jan Lisiecki und der peruanische Star-Tenor Juan Diego Flores. Los geht's jeweils gegen 21 Uhr. Tickets gibt es ab 76 Euro pro Abend. So, das war ein Tipp zum Vormerken, zum schon mal planen. Ich habe aber noch einen für heute parat. Und zwar, da heißt es zurück in die Zeit von Kassetten, MTV und Eurodance bei der 90ers Forever Party. Da feiern sie heute zu den größten Hits der 90er. Mit dabei ist die spanische Rockband Los Rebeldes. Dazu kommen Animation und ein Bühnenbild, das tausende Erinnerungen an die VHS-Ära weckt. Los geht's um 22 Uhr beim Es Jardí in Calviá. Tickets gibt's für 22 Euro. So, noch mehr Vorschläge, was man dann heute Schönes machen kann, gibt's wie immer auf inselradio.com in unserem Veranstaltungskalender.
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4: Weiterhin ordentlich sonnig oder nur locker bewölkt in Deutschland. Gegen Abend ganz im Süden örtlich Schauer oder Gewitter mit dabei. In der Nordhälfte 23 bis 29 Grad in der Spitze. In der Südhälfte 28 bis 33 Grad. In Hamburg weiterhin Sonnewolken bei 26 Grad. In Berlin nichts als Sonne bei 29, genauso wie in Leipzig bei 30 Grad. Düsseldorf Sonnewolken 29. Frankfurt blauer Himmel 32 Grad. In Stuttgart können die Wolken auch mal ein bisschen dichter ausfallen bei 30 Grad, genauso wie in München bei 31 Grad. In der Schweiz gibt es mittlerweile einen Mischmasch aus allem. Sonne, Wolken, teilweise auch Regen im Südwesten mit Gewittern dabei. Rund um Zürich aber derzeit auch ein paar sonnige Phasen bei 28 Grad. In Österreich dagegen so gut wie nichts als Sonne. In Wien derzeit 29 Grad. In Barcelona haben wir 30 Grad. Auch dort scheint richtig schön die Sonne. In Stockholm haben wir 18 Grad. Da ist es bewölkt und teilweise regnerisch.
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4: Da weiterhin ordentlich heiß, vor allen Dingen auch hohe Luftfeuchtigkeit mal wieder, dadurch das Ganze ordentlich schwül an diesem Samstag. Wolken sind auch mit dabei, die auch teilweise dominieren. Zusätzlich haben wir immer noch ein bisschen Sahara-Staub am Himmel, aber, und das habe ich gerade gesehen, der soll wegziehen in den nächsten Stunden. Morgen soll er schon dann nicht mehr da sein. Wäre schön nach den ganzen trüben Tagen, die wir hatten. Geht hoch bis auf 36 Grad heute an diesem Samstag. Immer noch, muss man dazu sagen. Am heißesten wird es in der Inselmitte und im Osten. Hier gilt seit Mittag die Hitzewarnstufe in der Farbe Gelb. Noch bis 20 Uhr das Ganze. Die Regenwahrscheinlichkeit 10% und weniger. In Manacor haben wir 34 Grad, genauso wie in Zeuer bei 34 Grad. Und Can-Picafort 33 Grad. Der Inselradio-Wettertrend. Für morgen hat der spanische Wetterdienst Gewitter angekündigt. Und die Temperaturen, die sollen morgen auch deutlich zurückgehen. Für die gesamte Insel gilt morgen ab 8 Uhr in der Früh Wetterwarnstufe Gelb aufgrund von starkem Regen, Gewittern und sogar Hagel ist ganz lokal möglich. Die Top-Temperatur, die sinkt morgen auf 31 Grad.
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5: Im Studio Silas Quiring. Die Waldbrände in Frankreich und Spanien werden immer schlimmer. Mittlerweile mussten rund um Bordeaux und Madrid fast 300.000 Menschen ihre Häuser verlassen. Mehr von Tim Britztrupp.
6: Auch viele Touristen sind davon betroffen. Unter anderem mussten Campingplätze geräumt werden. Die EU hat mittlerweile insgesamt 7 Löschflugzeuge nach Frankreich und Spanien geschickt. Die Brände sind im Moment aber kaum zu löschen. Hitze und vor allem Wind sorgen sogar eher dafür, dass sich das Feuer noch ausbreitet. Im Südwesten Europas werden in den kommenden Tagen Temperaturen von um die 40 Grad erwartet.
5: US-Präsident Trump schwingt wieder die Zollkeule Richtung EU. Diesmal passt ihm die Wettbewerbsstrafe gegen Google nicht. Dirk Justus.
7: Man konnte fast damit rechnen. Wenn es gegen seine Tech-Kumpels geht, versteht Trump keinen Spaß. Bei seinem Online-Dienst Truth Social schrieb er, die EU werde einen sehr hohen Preis für die Rekordbuße von 890 Millionen Euro zahlen. Er begründete das mit dem angeblichen Ausrauben amerikanischer Unternehmen. Erst gestern war ein neuer Aufschlag für Einfuhren europäischer Produkte in die USA in Kraft getreten. Als Grund nennt die US-Regierung, dass die EU zu wenig gegen Zwangsarbeit tut. Absurd, heißt es aus Brüssel.
5: In den USA ist die Zahl der Maserninfektionen auf den höchsten Stand seit 35 Jahren geklettert. Zuletzt ist die Impfquote immer weiter runtergegangen. Experten machen Gesundheitsminister Kennedy dafür verantwortlich, der als Impfgegner gilt. Bei einem Busunfall in der Nähe des Stuttgarter Flughafens sind in der Nacht 3 Menschen schwer verletzt worden. Ein Reisebus war auf der A8 gegen ein Baustellenfahrzeug geprallt. Die Autobahn musste stundenlang gesperrt werden. In Berlin feiern zehntausende Menschen den Christopher Street Day. Das Ganze steht diesmal unter dem Motto Haltung ist hot. Über 2000 Polizisten sind im Einsatz. Der Berliner CSD ist eine der größten Versammlungen für Vielfalt und Menschenrechte in Europa, sagen die Veranstalter.
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4: Ich kann das Brutzeln nicht nur schon hören, sondern auch ordentlich riechen, weil die ersten Würste und Nackensteaks werden auf den Grill geschmissen. Aber bitte vorsichtig sein, meine Damen und Herren, Sie wissen es, es hat sehr, sehr lange nicht hier bei uns geregnet. Die Erde ist, mit Verlaub zu sagen, furztrocken. Deshalb bitte ganz besonders vorsichtig sein. Diesbezüglich auch noch gleich ein Hinweis aus Santani, weil da ist nämlich aufgrund der Trockenheit ein ganz, ganz wichtiger Programmpunkt in Verbindung mit den Saint-Jaume-Feierlichkeiten abgesagt worden. Welcher das ist, gibt's gleich bei mir in der Sendung. Mein Name ist Klaas Tucholke. Schönen Samstag.
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Es ist heiß, es ist trocken und morgen soll es erst anfangen zu regnen. Das Inserate Mallorca hier am Samstag. Sie haben es mitbekommen in unseren Weltnachrichten, dass nicht nur hier bei uns auf der Insel, sondern auch in anderen Regionen Europas, zum Beispiel Spanien oder Südfrankreich, die Erde so trocken ist, dass es ordentlich Waldbrandgefahr und auch Waldbrände gibt. Und dementsprechend hat man auch hier auf der Insel darauf reagiert. Es ist einfach zu trocken und in diesen Tagen wegen San Jaume, der Feierlichkeit, dann Feuerwerke stattfinden zu lassen und zu riskieren, dass da ein Feuer entsteht, das ist einfach zu gefährlich gewesen. Somit hat Santani heute nämlich sich entschieden, den ganz großen Abschluss um Mitternacht mit einem großen Feuerwerk, war das angedacht, zu beenden, das abzusagen. Das heißt aber nicht, dass gar nichts mehr geht in Santani. Zu Ehren des heiligen Jakobus wird da heute trotzdem noch ein bisschen was Schönes gemacht, nämlich um 22 Uhr beginnt eine Theaternacht unter freiem Himmel. Gezeigt wird ein schön mallorquinisches Stück von der Gruppe Pompetes Teatre. Aber wie gesagt, danach um Mitternacht, da endet der Festtag halt nicht mit einem großen Feuerwerk, weil der Boden einfach zu trocken ist und die Waldbrand oder generell die Brandgefahr zu hoch.

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unseren Inserate Mallorca Lokalnachrichten geht es gleich um eine Karambolage auf Palmas Ring Autobahn der MA20. Was da gestern passiert ist, erzählt uns gleich Dominik Jordan. Um eine

0: Das Inserat Mallorca wünscht einen schönen guten Abend an diesem Samstag. Wir haben es 6:58.
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2: Mit Dominik Jordan einen schönen guten Abend. Der Blutspendedienst auf den Balearen ruft dazu auf, noch vor der Sonnenfinsternis am 12. August Blut zu spenden. Damit sollen die Reserven für mögliche Notfälle rechtzeitig aufgefüllt werden. Denn Blut, das bei einem Unfall oder einer schweren Blutung gebraucht wird, muss bereits vorher eingelagert sein. Auch Operationen, Krebstherapien und Transplantationen sorgen täglich für einen hohen Bedarf. Spenden können gesunde Menschen zwischen 18 und 65 Jahren, die mehr als 50 Kilo wiegen. Termine und Orte finden Sie auf inselradio.com. 11 Verletzte bei einer Karambolage auf Palmas Ringautobahn MA20 in Richtung Flughafen. Dort sind gestern Nachmittag 6 Fahrzeuge zusammengestoßen, darunter auch 2 Kleinlaster. Bei dem Unfall wurden insgesamt 11 Menschen verletzt, 6 von ihnen wurden in Krankenhäuser gebracht. Wegen der Bergungsarbeiten musste die Ringautobahn zeitweise komplett gesperrt werden. Dadurch kam es zu langen Staus. Die Polizei hat in Arenal erneut gefälschte Markenware aus dem Verkehr gezogen. Bei Kontrollen in 7 Geschäften wurden mehr als 1.800 T-Shirts, Hosen und Sporttrikots beschlagnahmt. Gegen die Verantwortlichen der Läden wird jetzt ermittelt. Einige der Geschäfte wurden bereits wenige Tage zuvor kontrolliert und sollen trotzdem erneut gefälschte Ware verkauft haben. Am selben Tag ging die Polizei außerdem gegen den illegalen Straßenverkauf vor. Dabei wurden T-Shirts und Sonnenbrillen sichergestellt.
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2: Es gelten teilweise immer noch Hitzewarnungen hier bei uns auf der Insel. Für morgen hat der spanische Wetterdienst Gewitter angekündigt. Für die gesamte Insel gibt es morgen eine Unwetterwarnung. Die Top-Temperatur sinkt morgen auf 31 Grad.
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0: 1081 Starts und Landungen heute insgesamt an Palmas Airport. Ja, soweit eigentlich alles okay. Gibt aber doch ein paar Flieger mit Destination Deutschland, Österreich und der Schweiz, die ein wenig Verspätung haben. Vorhin eigentlich schon um 17.45 Uhr hätte ein Flieger nach Hamburg losfliegen sollen. Der hat aber Verspätung, wird jetzt höchstwahrscheinlich, das ist jedenfalls der neue Abflugtermin, um 19 Uhr losfliegen, also in etwas weniger als einer halben Stunde. Dann ein Flieger nach Düsseldorf, 18.25 Uhr. War der angedacht gewesen, der hat ebenfalls ein bisschen mehr als eine Stunde Verspätung und dann noch ein Flieger nach Wien, 18.40 Uhr, also in ein paar Minuten hätte der los sollen oder losfliegen sollen. Auch der hat eine Stunde Verspätung.
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0: Die allerersten machen sich fertig, schön Eyeliner, Kajal benutzen, um nachher auch wirklich fantastisch gut auszusehen, wenn es auf eine Piste geht. An diesem Samstag, Klasse Rolke, mein Name.

0: Gleich mit der Dame, die ganz gerne mal in der Jahr abhängt. Und zwar Dua Lipa gibt's gleich mit Houdini hier beim Inselradio Mallorca am Samstag.
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1: Und da schauen wir uns jetzt mal Mallorcas Nachtmärkte an, die ja in den Sommermonaten immer stattfinden. Zum Beispiel am Paseo Marítimo in Port Alcudia. Da haben die Stände bereits seit 18 Uhr geöffnet. Ab 19 Uhr stöbern sie zum Beispiel auch auf dem Paseo Sagrera hier in Palma und an der Avenida del Mar in Platja de Muro. Da gibt es ebenfalls Kunsthandwerk, Schmuck und Produkte von den Balearen. An der Playa de Palma, da beginnt der Nachtmarkt um 20 Uhr. Am längsten bleibt der Markt in Palma geöffnet und zwar bis 12:30 nachts. Dass die Wochenmärkte, die hier bei uns auf der Insel abends / nachts stattfinden, können Sie aber nochmal, falls es ein bisschen zu schnell gehen sollte oder Sie das nicht auseinander dividieren konnten, entspannt nachlesen. Und zwar auf inselradio.com, auf unserer Pinnwand haben wir die Nachtmärkte Mallorcas im Sommer gelistet.
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1: Weiterhin sonnig oder und locker bewölkt in Deutschland. Gegen Abend ganz im Süden örtlich auch Schauer oder Gewitter mit von der Partie in der Nordhälfte zwischen 23 und jetzt noch 27 Grad. In der Südhälfte 28 bis 31 Grad. In Hamburg haben wir 26 Grad. Da ist mittlerweile ein bisschen bewölkt. Da in Berlin weiterhin ganz viel Sonne bei 28 Grad. In Leipzig haben wir 30 Grad, ganz viel Sonnenschein. In Düsseldorf Sonne, Wolken bei 28 Grad. Frankfurt 31 Grad, nichts als Sonne. In Stuttgart Sonne, Wolken bei 29, genauso wie in München bei 30 Grad. In der Schweiz, gerade im Süden Regen und teilweise Gewitter mit von der Partie rund um Zürich, aber derzeit trocken, aber überwiegend bewölkt bei 27 Grad. In Österreich dagegen ganz viel Sonne weiterhin, so wie gerade rund um Wien bei 28 Grad. In Glasgow haben wir Wolken bei 18 Grad und Zagreb ganz viel Sonne bei 28 Grad.
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1: Ja, die Temperaturen, die gehen jetzt doch ein bisschen zurück, gerade in der Inselmitte. Die Top-Temperatur jetzt noch bei 34 Grad. Dazu haben wir weiterhin Wolken am Himmel, die auch teilweise ein bisschen dominierend auftreten können. Im Gegensatz zur Sonne, die ja auch immer noch ein bisschen im Schach gehalten wird vom Sahara-Staub. Der ja aber in den nächsten Stunden inklusive der Nacht von dannen ziehen soll. Möglicherweise kommt mit dem Regen am morgigen Sonntag vielleicht auch noch ein bisschen was runter an brauner Suppe. Alles abwarten, würde ich mal sagen. Ja, Regenwahrscheinlichkeit 10%, haben wir noch vergessen zu erzählen. In Inka haben wir 33 Grad, in der Zeit in Palma 33 Grad und Calador 31 Grad. Der Inselradio-Wettertrend, ich habe es eben gerade schon ein bisschen angesprochen, für morgen hat der spanische Wetterdienst Gewitter angekündigt und die Temperaturen sollen morgen auch deutlich zurückgehen. Für die gesamte Insel gilt morgen am Sonntag ab 8 Uhr in der Früh die Wetterwarnstufe gelb aufgrund von starkem Regen, Gewittern und sogar Hagel ist ganz lokal möglich. Die Top-Temperatur, die sinkt morgen auf 31 Grad.
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2: Im Studio Nanju Kuhlmann. Die Waldbrände in Frankreich und Spanien werden immer schlimmer. Mittlerweile mussten rund um Bordeaux und Madrid fast 300.000 Menschen ihre Häuser verlassen. Mehr von Tim Britztrup.
3: Auch viele Touristen sind davon betroffen. Unter anderem mussten Campingplätze geräumt werden. Die EU hat mittlerweile insgesamt 7 Löschflugzeuge nach Frankreich und Spanien geschickt. Die Brände sind im Moment aber kaum zu löschen. Hitze und vor allem Wind sorgen sogar eher dafür, dass sich das Feuer noch ausbreitet. Im Südwesten Europas werden in den kommenden Tagen Temperaturen von um die 40 Grad erwartet.
2: Wer jetzt noch eine neue Gasheizung einbaut, der muss in den kommenden Jahren wohl mit deutlich steigenden Heizkosten rechnen. Das belegt eine Studie des Instituts der Deutschen Wirtschaft, berichtet die Rheinische Post. Einzelheiten von Gisa Weber.
4: Die jährlichen Heizkosten könnten sich demnach bis 2040 fast verdoppeln. Beim Einbau einer Wärmepumpe würden die Heizkosten dagegen über viele Jahre weitgehend stabil bleiben. Die Forscher vom IW Köln kritisieren deswegen das neue Heizungsgesetz, das ja den Einbau von Gasheizungen weiter erlaubt. So würde man denken, eine Gasheizung ist ja zulässig und vielleicht jetzt billiger. Langfristig erweist sich die Entscheidung dann aber als unwirtschaftlich.
2: Nach der Wettbewerbsstrafe gegen Google droht US-Präsident Trump der EU mit neuen Zöllen. Brüssel werde dafür einen sehr hohen Preis zahlen, schrieb er auf True Social. Trump kündigte eine Untersuchung an und wirft der EU das, Zitat, Ausrauben amerikanischer Unternehmen vor. In den USA ist die Zahl der Maserninfektionen auf den höchsten Stand seit 35 Jahren geklettert. Zuletzt ist die Impfquote immer weiter runtergegangen. Experten machen Gesundheitsminister Kennedy dafür verantwortlich, der als Impfgegner gilt. In Bayreuth auf dem grünen Hügel ist heute wieder großer Promi-Auflauf. Die Bayreuther Festspiele werden eröffnet. Mit dabei aus der Politik Kanzler Merz und Altkanzlerin Merkel. Anders als sonst gibt es zur Festspieleröffnung diesmal keine Wagner-Oper, sondern eine Aufführung von Beethovens Neunter.
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1: Im Studio Nanju Kuhlmann. Bei den Waldbränden in Frankreich und Spanien ist kein Ende in Sicht. Mittlerweile mussten fast 300.000 Menschen ihre Häuser verlassen. Mehr von Tim Britztrup.
2: Im Südwesten Frankreichs brennt eine Fläche viermal so groß wie die von Paris. Aus der Hauptstadt wurden hunderte Feuerwehrleute ins Krisengebiet geschickt. Die Menschen in Paris sollen die Feuerwehr deswegen nur in absoluten Notfällen rufen. Auch in Spanien gibt es keine Spur von Entwarnung. Brandgeruch dringt bis ins Zentrum von Madrid vor. Immerhin haben sich die Flammen zuletzt nicht mehr ganz so schnell ausgebreitet. Das könnte sich aber bald wieder ändern. Kommende Woche werden in den Brandregionen wieder Temperaturen um 40 Grad erwartet.
1: US-Präsident Trump schwingt wieder die Zollkeule Richtung EU. Diesmal passt ihm die Wettbewerbsstrafe gegen Google nicht. Dirk Justus.
3: Man konnte fast damit rechnen, wenn es gegen seine Tech-Kumpels geht, versteht Trump keinen Spaß. Bei seinem Online-Dienst Truth Social schrieb er, die EU werde einen sehr hohen Preis für die Rekordbuße von 890 Millionen Euro zahlen. Er begründete das mit dem angeblichen Ausrauben amerikanischer Unternehmen. Erst gestern war ein neuer Aufschlag für Einfuhren europäischer Produkte in die USA in Kraft getreten. Als Grund nennt die US-Regierung, dass die EU zu wenig gegen Zwangsarbeit tut. Absurd, heißt es aus Brüssel.
1: In Berlin ist heute die große Christopher Street Day Parade über die Bühne gegangen. Die Polizei sprach von mehreren hunderttausend Teilnehmern. Dazu waren über 2000 Polizisten im Einsatz. Der Berliner CSD ist eine der größten Versammlungen für Vielfalt und Menschenrechte in Europa, sagen die Veranstalter. Bei einem Busunfall in der Nähe des Stuttgarter Flughafens sind in der Nacht 3 Menschen schwer verletzt worden. Ein Reisebus war auf der A8 gegen ein Baustellenfahrzeug geprallt. Die Autobahn musste stundenlang gesperrt werden. Großer Promi-Auflauf in Bayreuth. Auf dem grünen Hügel ist die Jubiläumsausgabe der Bayreuther Festspiele eröffnet worden. Mit dabei aus der Politik Kanzler Merz und Altkanzlerin Merkel. Zur Eröffnung der 150. Ausgabe gab es diesmal keine Wagner-Oper, sondern eine Aufführung von Beethovens 9.
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1: Egal, ob Sie eher Team Rooftop oder Team Club sind, im Kaelum Club in Palma kriegen Sie heute einfach mal beides. Noch bis 23 Uhr feiern Sie mit Blick über die Stadt auf der Dachterrasse und danach geht die Party drin weiter. Für den richtigen Sound sorgen die Resident DJs. Den Kaelum Club finden Sie in Palmas Ausgehviertel Santa Catalina. Der Eintritt ist frei. Eine ganze Menge basslastige Sounds erwarten Sie heute im Overclub in Palma. Der britische DJ Richie Amott sorgt mit seinem Deep House Set für ordentlich Stimmung. Los geht's um Mitternacht. Tickets gibt's ab 12 Euro und da ist dann auch schon ein Getränk mit drin. Den Overclub finden Sie in Palmas Gewerbegebiet San Rossignol. Im Ammerclub gibt's heute eine Party, bei der Sie mal wieder richtig gut abshaken können. Hinter den Decks steht der spanische DJ Cuartero mit seinem Mix aus House und Dance Music. Los geht's um kurz vor Mitternacht und Tickets gibt es online ab 20 Euro. Der Ammerclub liegt im Industriegebiet San Oms in Palma. Alle Infos zu diesen Partys und noch ganz viele mehr finden Sie auf inselradio.com zum Nachlesen.
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1: Im Studio Nanju Kuhlmann. Die Waldbrände in Frankreich und Spanien werden immer schlimmer. Mittlerweile mussten rund um Bordeaux und Madrid fast 300.000 Menschen ihre Häuser verlassen. Mehr von Tim Britztrup.
2: Auch viele Touristen sind davon betroffen. Unter anderem mussten Campingplätze geräumt werden. Die EU hat mittlerweile insgesamt 7 Löschflugzeuge nach Frankreich und Spanien geschickt. Die Brände sind im Moment aber kaum zu löschen. Hitze und vor allem Wind sorgen sogar eher dafür, dass sich das Feuer noch ausbreitet. Im Südwesten Europas werden in den kommenden Tagen Temperaturen von um die 40 Grad erwartet.
1: Wer jetzt noch eine neue Gasheizung einbaut, der muss in den kommenden Jahren wohl mit deutlich steigenden Heizkosten rechnen. Das belegt eine Studie des Instituts der Deutschen Wirtschaft, berichtet die Rheinische Post. Einzelheiten von Gisa Weber.
3: Die jährlichen Heizkosten könnten sich demnach bis 2040 fast verdoppeln. Beim Einbau einer Wärmepumpe würden die Heizkosten dagegen über viele Jahre weitgehend stabil bleiben. Die Forscher vom IW Köln kritisieren deswegen das neue Heizungsgesetz, das ja den Einbau von Gasheizungen weiter erlaubt. So würde man denken, eine Gasheizung ist ja zulässig und vielleicht jetzt billiger. Langfristig erweist sich die Entscheidung dann aber als unwirtschaftlich.
1: In Berlin ist heute die große Christopher Street Day Parade über die Bühne gegangen. Die Polizei sprach von mehreren 100.000 Teilnehmern. Dazu waren über 2.000 Polizisten im Einsatz. Der Berliner CSD ist eine der größten Versammlungen für Vielfalt und Menschenrechte in Europa, sagen die Veranstalter. Die Sicherheitsbehörden in Deutschland warnen vor rechtsextremen Kampfsportvereinen. Seit 2 Jahren werden immer mehr sogenannte Active Clubs gegründet. Das hat der Verfassungsschutz jetzt der Süddeutschen Zeitung gesagt. In diesen Clubs wird versucht, junge Männer zu radikalisieren. In Bayreuth auf dem grünen Hügel ist heute wieder großer Promi-Auflauf. Die Bayreuther Festspiele werden eröffnet. Mit dabei aus der Politik Kanzler Merz und Altkanzlerin Merkel. Anders als sonst gibt es zur Festspieleröffnung diesmal keine Wagner-Oper, sondern eine Aufführung von Beethovens 9.
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1: Im Studio Jana Klonikowski. Die Waldbrände in Frankreich und Spanien werden immer schlimmer. Mittlerweile mussten rund um Bordeaux und Madrid fast 300.000 Menschen ihre Häuser verlassen. Mehr dazu von Tim Britztrup.
2: Auch viele Touristen sind davon betroffen. Unter anderem mussten Campingplätze geräumt werden. Die EU hat mittlerweile insgesamt 7 Löschflugzeuge nach Frankreich und Spanien geschickt. Die Brände sind im Moment aber kaum zu löschen. Hitze und vor allem Wind sorgen sogar eher dafür, dass sich das Feuer noch ausbreitet. Im Südwesten Europas werden in den kommenden Tagen Temperaturen von um die 40 Grad erwartet.
1: Mehrere hunderttausend Menschen haben in Berlin beim großen Umzug zum CSD gefeiert und demonstriert. Das schätzt die Polizei. Größere Zwischenfälle gab es keine. Der CSD in Berlin ist eine der größten Demos für Vielfalt in Europa. Das Motto in diesem Jahr: Haltung ist hot. Dazu sagte Mitveranstalter Thomas Hoffmann in der ARD.
3: Wir sind ein bisschen bequem geworden. Die letzten Jahrzehnte ist es eigentlich immer nur aufwärts gegangen mit unseren Rechten, mit unserer Sicherheit und unserer Sichtbarkeit. Aber der Druck auf unsere Community wächst jetzt wieder und deswegen müssen wir alle aufstehen und Haltung zeigen bei Freundinnen, am Arbeitsplatz und in der Familie und überall.
1: In der CDU wächst die Kritik am Regierungsumbau. Kanzler Merz will ja offenbar auch Verkehrsminister Schnieder loswerden. Der Wunschnachfolger ist aber wohl kurzfristig abgesprungen. Ex-Wirtschaftsminister Altmaier schreibt dazu auf X, der Umgang mit Schnieder mache ihn betroffen und wütend. Beim Absturz eines Kleinflugzeuges in Ganderkesee in Niedersachsen sind beide Insassen ums Leben gekommen. Das hat die Polizei nach der schwierigen Bergung des Wracks am Abend mitgeteilt. Die beiden Männer waren mit dem Flugzeug in das Dach eines Einfamilienhauses gekracht. Warum, ist noch unklar. Formel-1-Pilot Lando Norris hat sich beim Rennen in Budapest die Pole-Position gesichert. Er war im McLaren beim Qualifying schneller als Lewis Hamilton und Charles Leclerc in ihren Ferraris. Der WM-Gesamtführende Kimi Antonelli holte im Mercedes Startplatz 4. Nico Hülkenberg im Audi Rang 10.
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1: Im Studio Jana Klunikowski. Der CSD in Berlin ist abgebrochen worden. Grund ist ein Polizeieinsatz am Tiergarten ganz in der Nähe des CSD-Veranstaltungsgeländes. Die Polizei spricht von mehreren Verletzten. Laut Bild soll ein Auto in eine Menschenmenge gefahren sein. Mehr ist bisher noch nicht bekannt. Bei den Waldbränden in Frankreich und Spanien ist kein Ende in Sicht. Mittlerweile mussten fast 300.000 Menschen ihre Häuser verlassen. Mehr dazu von Tim Britztrup.
2: Im Südwesten Frankreichs brennt eine Fläche viermal so groß wie die von Paris. Aus der Hauptstadt wurden hunderte Feuerwehrleute ins Krisengebiet geschickt. Die Menschen in Paris sollen die Feuerwehr deswegen nur in absoluten Notfällen rufen. Auch in Spanien gibt es keine Spur von Entwarnung. Brandgeruch dringt bis ins Zentrum von Madrid vor. Immerhin haben sich die Flammen zuletzt nicht mehr ganz so schnell ausgebreitet. Das könnte sich aber bald wieder ändern. Kommende Woche werden in den Brandregionen wieder Temperaturen um 40 Grad erwartet.
1: Carsten Linnemann traut sich das Amt als Gesundheitsminister zu. In der Bild weist Linnemann Zweifel an seiner Eignung zurück. Ein alter Interviewausschnitt hatte die Debatte befeuert, Silas Quering.
3: Ja, vor einem Jahr hatte er gesagt, dass er als Gesundheitsminister wahrscheinlich nicht erfolgreich wäre. Zitat, Schuster, bleib bei deinen Leisten. Die Ausgangslage jetzt sei aber eine andere, sagt Linnemann. Er habe sich damals auf soziale Themen wie die mittlerweile umgesetzte Bürgergeldabschaffung konzentriert. Seitdem verhandle er aber auch Themen im Bereich Gesundheit, werde sich aber auch noch tiefer einarbeiten müssen. Der bisherige CDU-Generalsekretär war im Zuge des Kabinettsumbaus von Kanzler Merz für das Amt berufen worden.
1: Wer jetzt noch eine neue Gasheizung einbaut, der muss in den kommenden Jahren wohl mit deutlich steigenden Heizkosten rechnen. Das belegt eine Studie des Instituts der Deutschen Wirtschaft, berichtet die Rheinische Post. Die jährlichen Heizkosten könnten sich demnach bis 2040 fast verdoppeln. Großer Promi-Auflauf in Bayreuth. Auf dem Grünen Hügel ist die Jubiläumsausgabe der Bayreuther Festspiele eröffnet worden. Mit dabei aus der Politik Kanzler Merz und Altkanzlerin Merkel. Zur Eröffnung der 150. Ausgabe gab es diesmal keine Wagner-Oper, sondern eine Aufführung von Beethovens Neunter.
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1: Im Studio Jana Klonikowski. Am Rande des CSDs in Berlin ist ein Auto in eine Menschenmenge gefahren. Laut Polizei ist dabei ein Mensch getötet worden. Mindestens 15 weitere wurden verletzt. Passiert ist das Ganze im großen Tiergarten in der Nähe des Brandenburger Tors. Polizeisprecher Florian Natt.
2: Mutmaßlich ist hier ein Fahrzeug in den Park eingefahren, hat mehrere Personen angefahren. Wir fahren mit starken Kräften nach möglichen Tatverdächtigen und melden uns, sobald uns weitere Informationen vorliegen.
1: Die Hintergründe sind also noch unklar. Der CSD in Berlin wurde abgebrochen. Hunderttausende hatten zuvor an dem großen Umzug teilgenommen, um für Vielfalt und die Rechte queerer Menschen zu demonstrieren. Keine Entspannung in Sicht. Noch immer wüten die Waldbrände in Frankreich und Spanien. Inzwischen mussten schon fast 300.000 Einheimische und Touristen die betroffenen Regionen verlassen. Silas Quiring berichtet.
3: Was für unheimliche Ausmaße die Lage mittlerweile angenommen hat, zeigen jetzt auch Satellitenbilder des spanischen Wetterdienstes. Darauf ist zu sehen, dass sich die Rauchwolke der Brände rund um Bordeaux mit der rund um Madrid jetzt zu einer einzigen riesigen Masse verbunden haben. Auch die Menschen in den Städten bekommen die Feuer also heftig zu spüren. Die französische Regierung verteilt 1,5 Millionen Atemschutzmasken. Die spanische Gesundheitsministerin wies die Menschen an, wann immer möglich drinnen zu bleiben.
1: In der CDU wächst die Kritik am Regierungsumbau. Kanzler Merz will ja offenbar auch Verkehrsminister Schnieder loswerden. Der Wunschnachfolger ist aber wohl kurzfristig abgesprungen. Ex-Wirtschaftsminister Altmaier schreibt dazu auf X, der Umgang mit Schnieder mache ihn betroffen und wütend. Formel-1-Pilot Lando Norris hat sich beim Rennen in Budapest die Pole-Position gesichert. Er war im McLaren beim Qualifying schneller als Lewis Hamilton und Charles Leclerc in ihren Ferraris. Der WM-Gesamtführende Kimi Antonelli holte im Mercedes Startplatz 4. Nico Hülkenberg im Audi Rang 10.
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1: Im Studio Jana Klonikowski. Am Rande des TSDs in Berlin ist ein Wagen in eine Menschenmenge gerast. Laut Polizei wurde dabei mindestens ein Mensch getötet. 15 weitere wurden verletzt, einige von ihnen lebensgefährlich. Polizeisprecher Jörn Iffländer.
2: Das Fahrzeug ist nach unserem Kenntnisstand hier gegen 22 Uhr aus dem Bereich der Linnéstraße in den Tiergarten gefahren, hat dabei mehrere Menschen verletzt und ist dann an einem Baum hier im Tiergarten zum Stehen gekommen und ist leer gewesen. Und deswegen fahren wir aktuell mit Hochdruck nach dem oder den Tatverdächtigen.
1: Die genauen Hintergründe sind unklar. Der CSD wurde unmittelbar nach dem Vorfall abgebrochen. Zuvor waren Hunderttausende Menschen für Vielfalt und die Rechte queerer Menschen auf die Straße gegangen. Bei den Waldbränden in Frankreich und Spanien ist weiter keine Entspannung in Sicht. Einsatzkräfte von Feuerwehr und Militär kämpfen weiter gegen die Flammen. Löschflugzeuge sind im Dauereinsatz. Mehr als 250.000 Menschen wurde bereits von den Feuern in Sicherheit gebracht. Carsten Lennemann traut sich das Amt als Gesundheitsminister zu. In der Bild weist Lennemann Zweifel an seiner Eignung zurück. Ein alter Interviewausschnitt hatte die Debatte befeuert, sieht das Quering.
3: Ja, vor einem Jahr hatte er gesagt, dass er als Gesundheitsminister wahrscheinlich nicht erfolgreich wäre. Zitat, Schuster, bleib bei deinen Leisten. Die Ausgangslage jetzt sei aber eine andere, sagt Lennemann. Er habe sich damals auf soziale Themen wie die mittlerweile umgesetzte Bürgergeldabschaffung konzentriert. Seitdem verhandle er aber auch Themen im Bereich Gesundheit, werde sich aber auch noch tiefer einarbeiten müssen. Der bisherige CDU-Generalsekretär war im Zuge des Kabinettsumbaus von Kanzler Merz für das Amt berufen worden.
1: Großer Promi-Auflauf in Bayreuth. Auf dem Grünen Hügel ist die Jubiläumsausgabe der Bayreuther Festspiele eröffnet worden. Mit dabei aus der Politik Kanzler Merz und Altkanzlerin Merkel. Zur Eröffnung der 150. Ausgabe gab es diesmal keine Wagner-Oper, sondern eine Aufführung von Beethovens Neunter.
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1: Im Studio Jana Klonikowski. Im Berliner Tiergarten ist am Rande des CSDs ein Wagen in eine Menschenmenge gerast. Ein Mensch ist dabei getötet worden, 16 weitere wurden verletzt, 3 von ihnen lebensgefährlich. Das Auto ist anschließend laut Polizei in dem Park gegen einen Baum geprallt. Der oder die Täter flüchteten dann offenbar zu Fuß. Eine Großfahndung der Polizei läuft. Die genauen Hintergründe des Ganzen sind noch unklar. Kanzler Merz verurteilt die Todesfahrt als abscheuliche Tat. Der Berliner CSD wurde unmittelbar nach dem Vorfall am späten Abend abgebrochen. Keine Entspannung in Sicht. Noch immer wüten die Waldbrände in Frankreich und Spanien. Inzwischen mussten schon fast 300.000 Einheimische und Touristen die betroffenen Regionen verlassen. Silas Quiring berichtet.
2: Was für unheimliche Ausmaße die Lage mittlerweile angenommen hat, zeigen jetzt auch Satellitenbilder des spanischen Wetterdienstes. Darauf ist zu sehen, dass sich die Rauchwolke der Brände rund um Bordeaux mit der rund um Madrid jetzt zu einer einzigen riesigen Masse verbunden haben. Auch die Menschen in den Städten bekommen die Feuer also heftig zu spüren. Die französische Regierung verteilt 1,5 Millionen Atemschutzmasken. Die spanische Gesundheitsministerin wies die Menschen an, wann immer möglich drinnen zu bleiben.
1: In der CDU wächst die Kritik am Regierungsumbau. Kanzler Merz will ja offenbar auch Verkehrsminister Schnieder loswerden. Der Wunschnachfolger ist aber wohl kurzfristig abgesprungen. Ex-Wirtschaftsminister Altmaier schreibt dazu auf X, der Umgang mit Schnieder mache ihn betroffen und wütend. Beim Absturz eines Kleinflugzeuges in Ganderkesee in Niedersachsen sind beide Insassen ums Leben gekommen. Das hat die Polizei nach der schwierigen Bergung des Wracks am Abend mitgeteilt. Die beiden Männer waren mit dem Flugzeug in das Dach eines Einfamilienhauses gekracht. Warum, ist noch unklar. Formel-1-Pilot Lando Norris hat sich beim Rennen in Budapest die Pole-Position gesichert. Er war im McLaren beim Qualifying schneller als Lewis Hamilton und Charles Leclerc in ihren Ferraris. Der WM-Gesamtführende Kimi Antonelli holte im Mercedes Startplatz 4. Nico Hülkenberg im Audi Rang 10.
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